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1: Radio Freistadt TV auf 92,5. Der Sendungsverantwortliche ist Benjamin Kruse und mein Name ist Thomas Hülsken. Ich führe Sie heute durch die Sendung. Ja, heute ist Freitag, das Wochenende steht vor der Tür. Temperaturen sollen wieder ein bisschen ansteigen. Warten wir es mal einfach ab. Ansonsten wenig bewegen, viel trinken. Ich klinge schon wie so ein Arzt. Verrückte Welt. So, und wir beginnen den Freitag mit unserer Sendung heute mit einem sehr schönen Interview, sehr informativ. Und hören wir doch einfach mal rein.

ein kleines technisches Problemchen. Ich weiß zwar noch nicht, warum. Das gilt es gerade mal rauszufinden. Ich bin ein wenig erstaunt. Ganz kleinen Augenblick, bitte.

0: Tja, so wie es aussieht, das, was ich vorbereitet habe, läuft irgendwie nicht. Ich bin ein wenig irritiert, muss ich ganz ehrlich zugeben, warum das jetzt nicht läuft. Das kann mir auch keiner erklären. Eieiei, ja. Das finde ich natürlich jetzt sehr bedauerlich, weil das war eigentlich so das Highlight für die heutige Sendung geplant. Und na gut, ich arbeite dran während der Zeit, wo ich das Problem bearbeite.
1: Wo ist Benji?
0: Werde ich noch
2: telefonieren.
0: Ein paar Sachen einspielen. Ja, aber die Lösung ist so gut wie da. Und ich hoffe mal, das geht hier gleich weiter. Ne? Also von daher hoffe ich mal, dass das gleich funktioniert. Warten wir es mal geschickterweise ab. Ne? Also von daher kann sich nur noch um Sekunden handeln. Und dann läuft das hier weiter. Ja, wie ich sehe, okay, jetzt starten wir doch dann mal gleich einen neuen Versuch.

Ja, tut mir leid. Das, was ich geplant habe, funktioniert leider nicht. Jetzt bin ich ein bisschen aufgeschmissen, muss ich ganz ehrlich zugeben. Gibt so Dinge, die sollen einfach nicht sein. Tut mir fürchterlich leid. Ich hatte auch was anderes im Sinn und hatte gehofft, dass das funktioniert. Aber es gibt Dinge, die kann man einfach nicht beeinflussen, so leid mir das einfach tut. Aber gut. Und für jedes Problem findet sich ja zum Glück auch immer eine Lösung. Und die haben wir auch gleich. Auf jeden Fall. Na, denke mal, das Wetter spielt mir einen Streich. Und überhaupt. Ja, oder auch die Technik denkt sich, boah, ist Wochenende. Kein Nerv. Ich möchte einfach nicht. Müssen wir halt mit leben. Aber ich denke, das kennen wir alle irgendwoher, dass es mal nicht so läuft, wie es laufen soll. Und dann hat man immer noch die Möglichkeit auszuweichen. Von daher bin ich da bester Dinge. So, dann spiele ich mal ein bisschen Musik ein, um nochmal zu schauen, ob ich das Ganze zum Laufen kriege. Und sage bis gleich.

Hi und herzlich willkommen bei uns im Bürgerradio Freistadt, der Sendefrequenz 92.5 auf Ihrem Radio Weser TV. Mein Name ist Benjamin Kruse, sendeverantwortlich, und an der Stelle, es tut mir leid, wir hatten hier ein paar Schwierigkeiten, die wir nun behoben haben. Ich gebe damit ab an meinen Kollegen Thomas Hülsken. Viel Spaß beim Zuhören.

Ja, vielen Dank, Benjamin. Freitag, da steckt wohl ein bisschen der Wurm drin. Irgendwie so. Aber gut, jetzt läuft ja alles wieder. Ja, ich will nur hoffen, wenn ich jetzt hier wieder rumwurschtel, dass dann nicht wieder irgendwas kaputt geht. Dann liegt es nämlich an mir. Aber auch kein Problem, dann gehe ich nach Hause und weine ein bisschen vor mich hin. Nein, natürlich nicht. Ich gehe nicht nach Hause. Das war jetzt so ein bisschen einfach mal, um meiner Verwunderung Ausdruck zu geben, warum es heute mal so ein bisschen holperig lief. Aber gut, jetzt läuft ja alles fein. Ich bin zufrieden. Von daher kann es jetzt nur noch besser werden. Ja. Und ja, wie man so mitkriegt, das Wetter wird ja wieder ein bisschen kuscheliger in den nächsten Tagen. Ja, nächste Woche alleine wieder über 30 Grad. Das ist doch herrlich, da freut man sich und denkt sich so, ja, ich wäre gerne so irgendwie in kälteren Gefilden, so Nordpol, schön als Eisbär von Scholle zu Scholle springen. Und ja, ne? Und als Eisbär wäre ich natürlich auch Vegetarier. Ich würde keine kleinen Robben aus dem Wasser fischen. Nein. Nein. Müsste nur überlegen, was ich esse. Achtung, jetzt kommt ein Karlauer. Wahrscheinlich Eisblumen. Ne? Eisbär, Eisblume. Das ist doch mal irgendwie so ein Highlight, wo man sagt, ja, kann ich mir gut vorstellen oder auch nicht. Muss man immer schauen, was man daraus macht. Ja, und an dieser Stelle möchte ich mal ein ganz spannendes Interview einspielen. Und ich denke einfach mal reinhören und einfach auf sich wirken lassen. Ja, wie das Leben so spielt, ich habe den falschen Regler hochgezogen. Kann auch mal passieren.

0: kleine Musik. Geht gleich weiter. Gibt ja nichts, was man nicht lösen kann. Ja. Langsam ist da auch Licht am Ende des Tunnels. Kriegen wir alles hin. Das sieht doch gut aus. Eigenartig.
1: Okay, so, wir machen das anders. Wir spielen einmal.
0: Ja, um die Wartezeit zu überbrücken, spielen wir dann noch mal ein bisschen Musik ein.

0: Ja, schönen guten Morgen, liebe Hörerinnen und Hörer. Herzlich willkommen zu einer neuen Sendung von Radio Freistadt TV auf der Frequenz 92,5. Mein Name ist Thomas Hülzgen, ich führe Sie durch die Sendung und der Sendungsverantwortliche ist Benjamin Kruse. Heute habe ich einen Gast, auf den ich mich sehr gefreut habe.
1: Ich habe mich auch sehr gefreut.
0: Und so. Hallo Florian, einen schönen guten Morgen.
2: Hallo Thomas, dir auch einen guten Morgen.
0: Wie geht's dir an diesem doch leicht sonnigen Freitag?
2: Ja, ich sage so, es ist im Moment etwas durchwachsen.
0: Okay, aber ich glaube, da geht es uns oder uns beiden genauso wie vielen anderen. Das Wetter ist zu wechselhaft.
2: Da gebe ich dir recht.
0: So, und der Florian, der hat hier schon viele Funktionen.
2: Genau, die eine oder andere.
0: Die eine oder andere. Dann eröffne ich mal. Der Florian ist zum Beispiel Mitglied in der Bewohnervertretung.
2: Genau, seit ungefähr 2 Monaten bin ich jetzt dabei.
0: Okay, so, damit ist noch nicht das Ende der Fahnenstange erreicht. Eili, weil Florian ist auch seit neuestem Mitarbeiter in der Freistädter Online-Zeitung.
2: Genau, seit genau dieser Woche
0: okay.
2: Wurde ich dazu verpflichtet, sagen wir es mal so.
0: Und obendrauf bist du dann auch noch Mitglied bei der Selbstvertretung wohnungsloser Menschen.
2: Genau, dort bin ich quasi schon fast so lange, wie seitdem ich in Freistadt wohne.

0: also jetzt knappe 2,5 Jahre.
1: Ja, wunderbar. Okay, fangen wir doch mal an mit dem ersten Punkt, sprich Mitglied bei der Bewohnervertretung.
0: Ja.
1: Erzähl doch mal, was ist denn die Bewohnervertretung überhaupt?
0: Ja, das ist natürlich ein vielfältiges Spektrum. Einerseits sind wir dafür da, falls mal Probleme auftreten sollten zwischen Bewohnern oder zwischen Bewohner und Sozialarbeiter. Da kann man gerne auf uns zukommen. Da können wir drüber reden. Wir können natürlich, wenn es jetzt, sage ich mal, Probleme mit dem Sozialarbeiter gibt und sich die Person jetzt nicht so sicher ist, alleine dorthin zu gehen, würden wir ihn natürlich dort auch begleiten.
1: Okay. Das heißt, ihr seid so quasi das Bindeglied oder vermittelnde Stelle in dem Sinne?
0: Genau.
1: Unter Umständen Missverständnisse oder anstehende Eskalationen erst gar nicht aufkommen zu lassen.
0: Genau, wir stehen da auch regelmäßig im engen Kontakt mit dem Team WUR, heißt mit den Herren Pfitzenreiter, Frau Bock und Frau Bokelmann. Mhm. Und zudem treffen wir uns im 4-Wochen-Rhythmus einmal in der Bewohnervertretung mit dem Herrn Ortmann.
1: Und der Herr Ortmann ist ja hier der Bereichsleiter?
0: Genau, der Bereichsleiter der Wohnungslosenhilfe.
1: Okay. Ich denke mir, da kommen doch schon mal manchmal recht spannende Themen auf, gerade bei diesem Gespräch einmal im Monat mit dem Herrn Ortmann.
0: Da gibt es natürlich auch, das ist sehr vielfältig, es gibt sehr viele spannende Themen. Es gibt natürlich auch das ein oder andere Thema, wo wir natürlich auch dazu angehalten werden, das nicht in die Öffentlichkeit zu tragen.
1: Verständlich.
0: Weil die Sachen vielleicht noch nicht ganz klar sind. Aber wir kommen mit unseren Problemen zu ihm, er hört sich das an und er ist auch bemüht, dass wir das irgendwie geregelt bekommen.
1: Und jetzt habe ich ja schon einige Male mitbekommen, dass ihr auch Ausflüge organisiert.
0: Genau, das machen wir mitunter auch. Am 12.8. zum Beispiel ist ein Grillen bei der Arche in Diepholz. Mhm. Das ist ab 14 Uhr. Jeder, der möchte, ist herzlich eingeladen. Auf eine Bratwurst und ein Gespräch. Und ansonsten haben wir noch einen Ausflug in den Tierpark nach Ströhn geplant. Das ist voraussichtlich gegen Ende August. Der genaue Termin steht noch nicht ganz fest.
1: Ah ja. Tierpark Ströhn, schönes Thema. Da kann man viel erleben auf jeden Fall.
0: Das stimmt. Ja. Es ist sehr schön dort.
1: Ja. Und ja, jetzt versuche ich mir gerade vorzustellen, ich bin jetzt Bewohner und habe ein massives Problem als Beispiel mit meinem Sozialarbeiter.
0: Ja.
1: Komme mit dem auf überhaupt keinen Nenner. Ich bin empört und sage so, jetzt, das reicht mir jetzt alles völlig und ich mache das nicht mehr mit und ich wehre mich. Gut, jetzt habe ich zwei Möglichkeiten. Ich kann laut werden.
0: Ja.
1: Ich kann noch lauter werden. Ich kann wütend werden. Und stehe quasi kurz vor der Eskalation. In einer ruhigen Sekunde fällt mir ein, Mensch, da gibt es die Bewohnervertretung, da gehe ich jetzt mal hin.
0: Genau. Also wie gesagt, man kann immer auf uns zukommen. Im Büro erreicht man uns freitags von 14 bis 16 Uhr. Aber wenn man uns im Dorf sieht, ein von uns Bewohnervertreter, man kann uns auch immer ansprechen. Und wir hören uns das an oder machen mit der Person einen Termin aus, dass sie ins Büro kommt, dass wir mal darüber sprechen können. Und versuchen dann, je nach Größe des Problems, sage ich mal so, auch jemanden vom Team WUR eventuell mit dabei zu haben, weil die Leute natürlich fachlich nochmal eine ganz andere Kompetenz haben.
1: Klar. Ja, das ist natürlich schon auf der einen Seite eine verantwortungsvolle Aufgabe. Kann vielleicht auch mal ein bisschen stressig werden, wenn zu viele Leute irgendwas haben.
0: Das stimmt, aber da haben wir zum Glück, im Moment sind wir für die stationäre Wohnungslosenhilfe zwei Leute. Mhm. Das ist einmal meine Wenigkeit und einmal der Sascha.
1: Ja.
0: Schoroth, glaube ich, heißt er. Und ansonsten haben wir noch den Sebastian Schröder, der ist eigentlich zuständig für die nachgehende Hilfe. Mhm. Und dann haben wir noch Lothar Böning, glaube ich, wenn es richtig ist. Der kümmert sich quasi, da er in Diepholz lebt, um die Leute vom dezentralen Wohnen.
1: Ah ja. Also seid ihr doch recht breit.

0: breit aufgestellt, also um alles abzudecken.
1: Genau. Wir würden es uns im Moment noch wünschen, weil für die Wohnungslosenhilfe gibt es theoretisch 3 Plätze für die stationäre. Mhm. Wir sind im Moment im Austausch mit noch 1-2 Personen, weil wir hätten auch gerne, dadurch, dass es im Moment viele weibliche Bewohnerinnen in Freistadt gibt, eventuell auch gerne eine weibliche Bewohnervertreterin.
0: Okay.
1: Weil ne, nicht jede Frau möchte natürlich unbedingt mit ihren Problemen auch mit einem Mann reden.
0: Logischerweise. Und da stimme ich dir vollkommen zu, da wäre eine Frau im Team nochmal eine Bereicherung, auf jeden Fall.
1: Das stimmt.
0: Ja. Ja, das ist ja, das klingt ja alles, also für mich als Unbeteiligten sehr spannend. Ich denke für unsere Hörerinnen und Hörer auch.
1: Ja, das hoffe ich.
0: Ne, weil Bewohnervertretung muss man mal so ein bisschen erklären. Weil ich denke auch, viele unserer Bewohner haben das mit Sicherheit schon mal gehört, haben aber konkret keine Vorstellung. Es mag vielleicht auch, sag mal, Schwellenangst oder Berührungsangst sein, jetzt auf jemanden zuzugehen. Zu sagen, Mensch, zum Beispiel, hey Florian, ich habe da ein Problem oder einer deiner Kollegen. Und ja, da denke ich mal, da seid ihr aber schon so weit empathisch genug, um genau mit jedem Problem umgehen zu können. Ne? Also ich sag mal, es braucht keine Angst haben, dass man dann ausgelacht wird oder ein Thema lächerlich gemacht wird, wo man sagt, ja, komm, ist gut.
1: Ihr
0: nehmt das alles schon ernst.
1: Da gebe ich dir recht und auch jedes Thema wird bei uns vertraulich behandelt. Das, was bei uns in der Bewohnervertretung passiert, das bleibt auch bei uns.
0: Mhm. So soll es ja auch sein, weil die Leute sollen sich ja auch safe fühlen, wenn sie zu euch kommen.
1: Genau. Sie sollen sich halt nicht, sage ich mal, gezwungen fühlen, wie zum Beispiel vielleicht beim Sozialarbeiter. Weil mit einem Sozialarbeiter kann man vielleicht nicht ganz so reden wie mit jemandem von uns.
0: Das ist so dieses Augenhöheprinzip, ne?
1: Genau.
0: Ja. Sozialarbeiter ist ja immer diese Distanz, logischerweise muss ja auch sein. Ne, weil wenn Sozialarbeiter anfangen, ihre Klienten zu streicheln, weiß ich nicht.
1: Dann tanzen sie mir wahrscheinlich irgendwann auf der Nase rum.
0: Genau, und das wollen wir ja alle nicht irgendwo. Ja, schön. Und die Bewohnervertretung wird ja auch gewählt von den Bewohnern.
1: Genau.
0: Wie läuft die Wahl so ab?
1: Ich habe sie ja jetzt noch gar nicht mitgemacht. Ich wurde jetzt dazu geholt mit der, naja, ob es jetzt eine Ausnahmeregelung war, weiß ich nicht. Ich hatte mich mit dem Herrn Tobias Ortmann auf dem Jahresfest unterhalten. Mhm. Und dann haben wir uns kurz mit den anderen beiden Bewohnervertretern, die auch vor Ort waren, zusammengesetzt. Und nach 5 Minuten war klar, das passt. Mhm. Du kannst erstmal anfangen. Dafür wurde, dadurch, dass letztens auch immer mal wieder jemand aus der Bewohnervertretung ausgeschieden ist durch Umzüge etc., wurde die Satzung geändert, ja, dass jetzt auch, bevor Neuwahlen kommen, jemand dazustoßen kann, ohne dass man jetzt großartig Wahlen machen muss.
0: Okay. Also das heißt, man kann auch, ich sag mal, in der laufenden Periode, wenn jemand ausfällt, durchaus unkompliziert einen Ersatz
1: dazunehmen.
0: Ja, genau. Ist doch prima. Das stärkt natürlich dann auch die Handlungsfähigkeit ungemein.
1: Das stimmt.
0: Und habt ihr denn schon mal so ein Feedback von Bewohnern bekommen in Bezug auf eure Arbeit?
1: Von dem einen oder anderen schon. Gerade was in den letzten Zeiten so die Aktivitäten betrifft, sei es mal einen Grillen hier in Freistadt oder diverse Ausflüge. Jetzt natürlich im Sommer ist es immer ein bisschen kritisch. Wir hatten den Tierparkausflug eigentlich auch schon früher geplant. Nur wir sind dann davon ausgegangen, dass auch bei 39 Grad nicht gerade viele Leute mit in den Tierpark kommen.
0: Ja.
1: Deswegen haben wir das jetzt auf eine etwas hoffentlich kühlere Zeit verschoben.
0: Okay.
1: Aber ansonsten von den Leuten, mit denen ich mich so unterhalten hatte, war das Feedback eigentlich durchweg positiv.
0: Ja, das ist schön. Das ist wirklich schön, wenn es so läuft. Also, das heißt, die Akzeptanz innerhalb Freistadt, also euch gegenüber, ist da.
1: Genau.
0: Ja, das ist super. Gut. Ja, dann haben wir jetzt schon mal eine Menge über die Bewohnervertretung erfahren. Die Themen, die anstehen, was ihr genau macht, finde ich gut. Okay. Ja, und seit 2 Tagen Mitarbeiter der Freistädter Online-Zeitung.
1: Genau.
0: Da sind wir Kollegen.
1: Das stimmt. Das ist ja quasi ein Büro.

0: sagen wir es mal so.
1: Richtig. So, und ja, wie bist du denn auf die Idee gekommen?
0: Die Idee entstand eigentlich quasi auch so ein bisschen mit raus aus der Bewohnervertretung. Mhm. Weil, wie gesagt, der Sascha, mein Bewohnervertreter-Kollege, arbeitet ja auch in der Online-Zeitung.
1: Ah, ja.
0: Und wenn mal Termine anstehen, sei es jetzt für die Bewohnervertretung, für die Zeitung etc. pp., ist das natürlich praktisch, wenn man dann auch zusammen arbeitet. Dann kann man alles zusammen machen. Und man muss sich nicht immer, machst du das heute, machst du das morgen, mache ich das heute. Mhm. Und so entstand quasi die Idee, beziehungsweise der Sascha hatte mich einfach mal angesprochen, ob ich nicht Lust hätte. Die hatten noch ein Plätzchen frei. Und dann, ja, war ich beim Herrn Schiedke, habe ihm das mitgeteilt. Und dann hatte ich letzte Woche das kurze Telefonat mit dem Herrn Kruse.
1: Aha.
0: Und er hatte gesagt, ja, du, ich bin jetzt wieder da, wenn du Lust hast, komm vorbei.
1: Okay. Ja, Frau Schützer, Online-Zeitung, ganz kurze Erklärung, ist ein Medium, was ähnlich einer Zeitung aufgebaut ist, allerdings rein digital.
0: Genau.
1: Ja. Und die Kollegen, die dort arbeiten, recherchieren natürlich ganz tapfer zu verschiedenen Themen. Und ich sage mal, schwerpunktmäßig natürlich auch zu sozialen Themen.
0: Überwiegend, ja.
1: Überwiegend. Und ich weiß, es gibt auch eine regelmäßige Redaktionskonferenz.
0: Genau, die ist jetzt, habe ich gestern erfahren, einmal wöchentlich, donnerstags um 10 Uhr.
1: Ja. Und dann, so wie bei uns, werden dann Themen angeschnitten, diskutiert, überlegt, machbar, nicht machbar, interessant, uninteressant.
0: Genau.
1: Ja. Und natürlich bedarf es da auch immer ganz viel Recherche.
0: Das auf jeden Fall, das ist viel vorhanden in diesem Beruf, sage ich mal.
1: Ja. Und vor allem, das Schöne ist ja, du hast ja die Möglichkeit, reinen Weg Online-Medien zur Recherche zu nutzen, zum einen. Aber es gibt ja auch die Möglichkeit, mal vor Ort zu recherchieren, zu interviewen, mal irgendwo hinzufahren, zu sagen, Mensch, das Thema ist so spannend und toll.
0: Genau, das ist natürlich auch, also ich kann jetzt noch nicht so viel, sage ich mal, darüber sagen. Aber ich weiß es zum Beispiel durch meine Tätigkeit auch in dem Verein für wohnungslose Menschen zum Beispiel, dass der Sascha auch schon viel auf Fachtagen war. Mhm. Zum Beispiel jetzt Anfang des Jahres war er auch in Hannover auf dem Fachtag für Partizipation.
1: Ah, okay.
0: Da ja. War er in doppelter Funktion, als Bewohnervertreter und für die Zeitung.
1: Ja, das ist doch auch mal ganz, ganz spannend. Das heißt, das wird dir demnächst auch begegnen, diese Doppelfunktion.
0: Ne? Da gehe ich stark von aus.
1: Ja, bleibt gar nicht aus.
0: Die Zeit kommt, weil es ist ja jetzt im August auch das Wohnungslosentreffen.
1: Ja.
0: Da bin ich dann quasi in dreifacher Funktion.
1: Stimmt. Bewohnervertreter, Online-Zeitung, Mitglied im Verein.
0: Genau.
1: Oh, meine Herren. Man muss ja gleich drei Namensschilder tragen.
0: Ich wurde auch schon von Frau Piontek gefragt, was ich denn auf meinem Namensschild haben möchte.
1: Ja, das könnte das vielleicht ein bisschen größer ausfallen. Ne?
0: Also. Das stimmt.
1: Ja, und beim Thema Zeitung, ihr schreibt ja eure Artikel selber, also jeder Mitarbeiter.
0: Genau.
1: Macht ihr denn da auch nochmal irgendwie, ich sag mal, so eine Art Kontrolle oder Lektoring? Das heißt, jemand schreibt einen Artikel und sagt so, der ist jetzt fertig, der kann veröffentlicht werden. Ihr sitzt euch dann nochmal zusammen und schaut drauf, passt es inhaltlich?
0: Genau, man ergänzt sich halt gegenseitig. Jeder guckt da mal drüber.
1: Ja. Ja, also richtig Teamwork.
0: Das stimmt. Das muss aber auch sein.
1: Ja, auf jeden Fall. Weil ohne Teamwork geht es nun mal nicht.
0: Da gebe ich dir recht.
1: Es wäre fatal, wenn der eine macht das, der andere macht das und hinterher passt gar nichts mehr.
0: Genau. Ne? Vor allen Dingen, wenn es um ein Thema geht, wenn zwei Leute dafür recherchieren, ist es ja, sag ich mal, verschwendet. In der Zeit kann sich der eine schon mal um was anderes kümmern.
1: Ja.
0: Oder der eine liest mal, was der andere vielleicht noch nicht gelesen hat. So ergänzt man sich halt.
1: Ja, jetzt haben wir schon zwei deiner Rollen hier angesprochen. Du hast es wunderbar erklärt.

0: Das hoffe ich, dass es für jeden verständlich war, aber ich denke schon.
1: Also ich habe es mit Sicherheit verstanden. Von daher werden es auch unsere Hörerinnen und Hörer verstanden haben. Gut, kommen wir zu deiner dritten Rolle. Selbstvertretung wohnungsloser Menschen. Interessanterweise habe ich erst vorgestern zwei der Vorstände interviewt, den Lutz und den Hartmut.
0: Ah, schön.
1: Die haben einmal den Verein vorgestellt, auch die ganzen Tätigkeitsfelder. War eine spannende Sendung. So, und wie es der Zufall will, bist du heute hier, auch nochmal als Mitglied im Verein.
0: Genau.
1: So, wie bist du auf die Idee gekommen, dem Verein beizutreten?
0: Die Idee entstand an einem etwas schöneren Abend beim Grillen mit dem Herrn Dirk Dimarski.
1: Aha.
0: Er ist ja sehr engagiert in diesem Verein, er ist auch Regionalleiter Nord. Aha. Und er hatte mir das Thema mit dem Verein ein bisschen nahegebracht, haben wir uns ein bisschen darüber unterhalten. Ich fand das Thema generell interessant. Mhm. Und der Dirk ist so einer, der hat immer irgendwo einen Mitgliedsantrag parat.
1: Okay.
0: Und so habe ich ihn ausgefüllt, er hat ihn weitergereicht und zwei Tage später war ich Mitglied.
1: Ah ja. Nebenbei bemerkt, ich bin auch Mitglied seit gestern.
0: Das finde ich sehr gut.
1: Ja. Weil nach dem Interview am Mittwoch habe ich gesagt, gut, ich trete auch mal bei.
0: Das ist immer gut. Man braucht immer motivierte Mitglieder.
1: Das auf jeden Fall. Ja, und beim Verein selber, ich habe ja erfahren, es gibt sehr viele Aktivitäten.
0: Ja.
1: Die man so als Außenstehender erstmal gar nicht wahrnimmt. Also Hartmut und Lutz haben mir so erzählt, dass sie auf vielen Messen sind, auf Fachkongressen, auch dadurch bedingt viel unterwegs.
0: Das stimmt. Gerade Lutz und Hartmut sind sehr viel unterwegs.
1: Mhm.
0: Die decken teilweise ganz Deutschland ab, wenn ich höre, wo die schon überall waren.
1: Ja.
0: Das ist natürlich interessant, aber ich stelle es mir auch, sage ich mal, als Vorstand gar nicht so einfach vor, wenn du die ganze Zeit irgendwo hinfahren musst, möchtest.
1: Ja, und das habe ich auch festgestellt, nachdem die beiden erzählt haben, das ganze Jahr über, wo sie hinfahren, Vorbereitungen von Vorträgen, Konzepte entwickeln, Positionspapiere, das ist eine Menge Arbeit.
0: Da steckt auf jeden Fall viel Arbeit drin, ja.
1: Hartmut erzählte mir, er ist eigentlich im Grunde das ganze Jahr unterwegs.
0: Ja, das kennt man von Hartmut. Das kann ich genau so unterschreiben.
1: Ja. Ich meine, das ist natürlich ein Engagement. Das ist schon aufwendig. Das ist ja quasi schon eine Art Vollzeitjob, wenn du es mal vergleichst.
0: Es geht zumindest weit über normale Vereinsaktivitäten hinaus.
1: Ja, und dafür auch nochmal ganz großen Respekt, dass ihr euch so engagiert. Ich werde es demnächst auch tun.
0: Das freut mich auf jeden Fall sehr.
1: Ich habe schon jetzt fürs Wohnungslosentreffen eine kleine Aufgabe zugewiesen bekommen.
0: Das ist ja auch interessant.
1: Ich darf einen Vortrag halten, so aus den Positionspapieren heraus.
0: Okay.
1: Ja. Da werde ich mich jetzt in den nächsten Tagen auch dran machen. Ja, ein bisschen schön bunt mit PowerPoint.
0: Natürlich.
1: Dazu erklärende Worte. Und wir sind hier im Radio noch einen Schritt weiter gegangen. Wir haben gesagt, okay, Wohnungslosentreffen, klar. Und Medien, sprich Online-Zeitung, sprich Radio.
0: Ja.
1: Daraus lässt sich was machen. Und wir haben überlegt, das ist noch nicht ganz abgeschlossen, ob wir nicht gemeinsam einen Podcast machen,
0: ja,
1: während des Wohnungslosentreffens, und zwar live.
0: Das ist eine gute Idee auf jeden Fall.
1: Also, der Gedanke ist eben halt, wir müssen mal schauen, ob wir es draußen machen können.
0: Ja.
1: Oder aber wir sitzen hier im Studio, wir können ja senden und draußen auf dem Gelände gibt es ja Lautsprecher.
0: Das ist richtig.
1: Na, dann können die Teilnehmerinnen und Teilnehmer auch das mitverfolgen.
0: Ist auf jeden Fall eine sehr spannende Idee.
1: Ja.
0: Würde mich freuen, wenn das zustande kommt.
1: Ja, wir sind da auch dran.

0: ich habe das, gestern noch mit Benji angesprochen. Und da haben wir uns schon mal so Grundgedanken gemacht. Ablauftechnisch, thementechnisch natürlich, logischerweise. Aber es wird laufen. Also da machen wir uns keine Sorgen drüber.
1: Das hört sich sehr gut an.
0: Ne? Einfach locker, flockig. Schöne ist, ein Podcast bedarf keines Drehbuches.
1: Genau.
0: Ne? Ich hör jetzt schon Stimmen, die sagen, das stimmt nicht, da muss man aber ein Konzept. Ja, klar, kann man. Aber aus der Spontanität heraus brauche ich kein Drehbuch.
1: Nein.
0: Ne? Immer. Man muss mal gucken, was gibt die Situation denn eigentlich her? Hm? Ja, Florian. Finde ich ja echt klasse. Vor allem, dass du zu der recht frühen Stunde hier erschienen bist.
1: Das ist kein Problem, da ich sowieso früh Aufsteher bin.
0: Da geht es mir ähnlich. Ja, also. Finde ich auch gut so.
1: Auf jeden Fall hat man mehr vom Tag.
0: Ja, ja. Und auch mehr vom Wetter.
1: Solange es recht angenehm bleibt, auf jeden Fall.
0: Also von daher. Und jetzt ist Freitag, Wochenende ruft. Das heißt, auch wir können uns dann ab heute Mittag, Nachmittag entspannt zurücklehnen.
1: Genau.
0: Oh, wunderbar.
1: War eine gute Woche, alles geschafft, Montag geht's weiter.
0: Genau. Ja, Florian, ich bedanke mich recht herzlich, dass du dir die Zeit genommen hast.
1: Sehr gerne.
0: Rede und Antwort, wunderbar. Damit kann man sehr viel anfangen. Ich denke auch unsere Hörerinnen und Hörer.
1: Das hoffe ich natürlich auch.
0: Einen kleinen Einblick zu kriegen. Ja, und das hilft natürlich auch in letzter Konsequenz, die Bekanntheit zu steigern. Zum einen von Freistadt, von der Online-Zeitung, Bewohnervertretung und Selbstvertretung wohnungsloser Menschen.
1: Genau.
0: Und da wollen wir ja auch hin.
1: Das ist richtig. Ja. Es soll natürlich bekannter gemacht werden.
0: Ja, weil ich erlebe es ja auch oft genug, dass Menschen sagen, hä? Freistadt? Was ist denn das?
1: Ja? Dem Thema bin ich auch schon oft begegnet, ja.
0: Und klar, dann kommt irgendwann der Aha-Effekt, ach so, Diakonie, Bethel im Norden, dann kommt so langsam die Verknüpfung.
1: Genau.
0: Und dann erwacht auch schon mal das Interesse, mehr zu erfahren.
1: Ja.
0: Ja? Ja, Freistädter Online-Zeitung hat ja schon einen gewissen Bekanntheitsgrad, weil die gibt es ja schon seit, ich glaube, über 16 Jahren.
1: Habe ich letztens gelesen, das kommt auf jeden Fall hin, ja.
0: Ja, ne? Also seit 16 Jahren online, von daher gibt es ja schon einen gewissen Bekanntheitsgrad.
1: Das stimmt.
0: Ja? Wir als Radio sind noch, ja, so im, ich sag mal, im Anfangsstadium, obwohl wir auch schon seit 2 Jahren senden.
1: Okay.
0: Ja, bei uns Ganze geht das dann über die Landesmedienanstalt in Bremen, die das sendet. Das heißt, was wir jetzt gerade machen, ist live.
1: Ja.
0: Na? Also keine Aufzeichnung oder irgendetwas. Nein, wir senden tatsächlich live. Finde ich auch ganz spannend.
1: Auf jeden Fall, man muss es mal mitgemacht haben.
0: Ja, vor allen Dingen, es gibt Situationen, auf die ist man dann nicht vorbereitet manchmal.
1: Und das stimmt.
0: Das merkt man dann auch. Klar, man kann natürlich sagen, okay, wir zeichnen jede Sendung auf und holla die Waldfee. Ich persönlich bin ein Freund der Live-Sendung.
1: Finde ich auch.
0: Weil das Ganze hat dann einfach mehr Dynamik.
1: Ne? Auf jeden Fall.
0: Jo. Also Florian, nochmal recht herzlichen Dank.
1: Ich danke dir, Thomas. Zeit.
0: War ein spannendes und schönes Interview.
1: Das freut mich.
0: Dann, wie gesagt, wünsche ich dir ein wunderschönes Wochenende.
1: Das wünsche ich dir auch, Thomas. Vielen Dank.
0: Ja, liebe Hörerinnen und Hörer, es geht natürlich weiter, ohne Pause. Und ich habe vor einiger Zeit mal ein Gespräch aufgezeichnet zum Thema Rente, wie das ganze Rentensystem läuft. Und weil wir haben ja alle gehört, es wird immer dramatischer. Und von daher habe ich mir gedacht, ich zeichne das Gespräch einfach mal auf, damit auch da draußen mal

0: So, und jetzt zum Interview. Thomas, wen hören wir in dem Interview? Wie ist das entstanden?
1: Naja, das Thema Rente ist ja momentan ein Riesenthema. Rentensicherheit und vor allen Dingen die Pläne unserer Bundesregierung, eben halt auch die Renten über Aktienspekulationen

0: abzuwickeln. Das heißt, mittlerweile redet man von knapp 200 Milliarden, die an der Börse platziert werden sollen. Experten haben eine Prognose erstellt, dass das letztendlich eine Rendite von 10 Millionen erbringt. Das heißt, was passiert eigentlich, wenn dieses ganze Paket platzt? Wo bleibt dann unsere Rente? Ist unsere Rente noch sicher? Ich habe dann mit zwei Freunden mal darüber gesprochen und sie gefragt, ob sie denn mal darüber diskutieren können, über diese ganze Thematik. Das ist zum einen die Melanie Niehaus und der Michael Rohoff. Die beiden haben das Thema mal aufgegriffen und haben daraus ja einen Dialog entwickelt, auch mit kritischen Analysen. Die haben sich da also wirklich richtig reingekniet. Man spricht auch von einem sogenannten Deep Dive in dieser Richtung. Ja, also nicht nur mal eben die Zeitungen durchblättert, sondern wirklich alle öffentlich verfügbaren Quellen genommen, auseinandergepflückt und wieder zusammengesetzt und daraus ihren Talk, ihren Dialog entwickelt.
1: Okay, ich bin mal gespannt, was die zu erzählen haben. Dann legen wir mal los.
2: Macht, um die Zinsen für diesen Kredit zu bezahlen.
3: Ja, und das klingt im ersten Moment wirklich wie so ein, wie ein extrem riskantes Drehbuch für einen Finanzkrimi.
2: Voll. Aber was, wenn ich dir sage, dass genau diese Spekulation ist, deine zukünftige Rente zu retten?
3: Und genau das ist eben die harte Realität der aktuellen deutschen Rentenpolitik. Wir blicken hier auf ein System, das massiv unter Druck steht. Und die Lösungsversuche, die wir da gerade sehen, die haben halt das Potenzial, die finanziellen Grundlagen von Millionen Menschen dramatisch zu verändern.
2: Richtig. Und genau da wollen wir heute rein. Willkommen zu unserem Deep Dive. Wir nehmen dich heute mit auf eine ziemlich tiefgehende Analyse durch einen wirklich massiven Berg an Quellen. Wir haben da alles auf dem Tisch.
3: Genau. Von historischen Definitionen des sogenannten Generationenvertrags bis hin zu extrem nüchternen Berechnungen vom IFO-Institut und vom Bundesrechnungshof.
2: Und natürlich auch diese stark polarisierenden Stellungnahmen, also von Arbeitgeberverbänden wie der BDA bis zu den Sozialverbänden VDK und DGB. Unser Ziel für diese Analyse ist es, wirklich herauszufinden, wie die Mechanik hinter diesem aktuellen Rentenpaket 2 funktioniert. Warum deine Rente real an Wert verliert?
3: Und vor allem, ob dieser gigantische, schuldenfinanzierte Aktienfonds tatsächlich die Rettung ist oder eher der Ruin unseres Rentensystems.
2: Also lass uns das mal entpacken. Um diese ganzen riskanten Manöver der Politik überhaupt beurteilen zu können, müssen wir uns ja erstmal anschauen, was da eigentlich gerade so richtig Risse bekommt.
3: Genau, wir müssen über das Fundament sprechen. Man hört ja ständig dieses Wort Generationenvertrag. Und in der Debatte klingt das immer so, als hätten sich Jung und Alt irgendwann mal an so einen großen Tisch gesetzt und ein rechtsverbindliches Dokument unterschrieben.
2: Ja, als läge das irgendwo in einem Tresor in Berlin. Dabei ist das ja nur eine reine Metapher, oder?
3: Absolut. Wenn man in die historischen Quellen schaut, dann sieht man, dass das Ganze eigentlich auf den sogenannten Schreiberplan aus den 50er Jahren zurückgeht.
2: Ah, okay. Von Wilfried Schreiber.
3: Genau, ein Ökonom, der quasi der Architekt der großen Rentenreform von 57 war. Davor gab es in Deutschland kapitalgedeckte Systeme, die aber durch zwei Weltkriege und Hyperinflation faktisch komplett entwertet wurden.
2: Macht Sinn. Und er hat dann dieses Umlageverfahren theoretisch untermauert.
3: Richtig. Und das Prinzip ist faszinierend simpel. Das Geld, das heute von den Arbeitenden als Beitrag eingezahlt wird, das wird eben nicht für diese Leute angespart. Es wird im Grunde im selben Monat direkt an die aktuellen Rentner durchgereicht.
2: Es ist also quasi ein reiner Durchlaufposten. Aber das funktioniert doch nur, wenn man, wenn die Demografie mitspielt, oder?
3: Genau das ist der Knackpunkt. Du brauchst eine breite Basis an Beitragszahlern und eine vergleichsweise kleine Gruppe von Empfängern. Und wenn wir da in die Statistiken schauen, wird diese krasse Verschiebung extrem deutlich.
2: Okay, wie sahen die Zahlen damals aus?
3: Also im Jahr 1950 kamen auf 100 Menschen im Rentenalter noch rund 600 Menschen.

0: Erwerbsalter.
1: Wow, 6:1, das ist ja extrem komfortabel.
0: Ja, absolut. Aber im Jahr 2020 waren es dann nur noch knapp

0: Was genau haben die sich da angeschaut?
1: Die haben die reale Kaufkraft der zugrunde liegenden Standardrente analysiert. Und das Ergebnis ist, dass die reale Kaufkraft dieser Rente im Jahr 2023 bei nur noch 88% des Wertes von 1990 lag.
0: Warte mal, 12% weniger Kaufkraft, obwohl man sein Leben lang einzahlt?
1: Genau. Und dieser reale Kaufkraftverlust ist eben ein zentraler Treiber der aktuellen politischen Nervosität. Man muss aber verstehen, wie das zustande kommt. Die nominalen Renten, also die reinen Eurobeträge auf dem Papier, die sind natürlich nicht gesunken.
0: Klar, sondern die Inflation hat das aufgefressen.
1: Richtig. Inflation und ganz wichtig die Besteuerung. Vor allem diese sogenannte nachgelagerte Besteuerung, die seit 2005 schrittweise eingeführt wird. Das führt dazu, dass immer mehr Rentner einen immer größeren Teil ihrer Rente versteuern müssen.
0: Okay, aber wenn die Rente nur noch 88% des Wertes von vor gut 30 Jahren hat, dann stellt sich doch eine ganz logische Frage. Ist es dann nicht die verdammte Pflicht der Politik, die Auszahlungen einfach massiv zu erhöhen, um diese Steuern und Inflation auszugleichen?
1: Das ist ein total berechtigter Punkt. Und genau das ist auch die Argumentation, die wir in den Stellungnahmen von Sozialverbänden wie dem VdK und dem DGB lesen. Die argumentieren ganz stark aus der Perspektive der Lebensstandardsicherung.
0: Also die sagen quasi, das System soll Altersarmut verhindern, also muss der Staat garantieren, dass es zum Leben reicht, egal was es kostet.
1: Exakt. Aber, und das ist das große Aber, die Ökonomen, zum Beispiel vom IFO-Institut, die waren da ganz massiv vor den mathematischen Grenzen.
0: Weil das System sonst kollabiert.
1: Genau. Wenn du die Auszahlungen bedingungslos erhöhst, während die Zahl der Einzahler schrumpft, dann müssen die Beitragssätze der arbeitenden Bevölkerung völlig explodieren. Das IFO-Institut sagt ganz nüchtern, du nimmst den Jungen die Kaufkraft, um sie den Älteren zu geben, und dann bricht das System unter seinem eigenen Gewicht zusammen.
0: Und genau in diesem enormen Spannungsfeld hat die Regierung ja jetzt versucht, einen Pflock einzuschlagen. Das führt uns direkt zum Rentenpaket 2.
1: Richtig, das ist das zentrale Gesetz gerade.
0: Und wenn man da die Nachrichten verfolgt, hört man ja immer wieder dieses Wort, diese 48% Haltelinie. Die Regierung will das Rentenniveau bis 2040 bei 48% einfrieren. Aber bevor wir das bewerten, müssen wir das mal kurz klären. Ich dachte nämlich früher immer, das heißt, ich bekomme später 48% von meinem letzten Gehalt.
1: Ja, und das ist wirklich der am weitesten verbreitete Irrtum in der ganzen öffentlichen Debatte. Wir haben hier einen sehr detaillierten Bericht von Alexander Gunkel von der Deutschen Rentenversicherung. Und der schlüsselt diese Mechanik auf. Das Rentenniveau ist keine absolute Größe und schon gar nicht deine individuelle.
0: Okay.
1: Sondern?
0: Es ist eine rein makroökonomische Relation, also ein Verhältniswert.
1: Also die Relation zwischen was genau? Zwischen einer fiktiven Rente und einem durchschnittlichen Gehalt. Also man nimmt für den Zähler die sogenannte Standardrente.
0: Ah, diese Standardrente. Also jemand, der immer Durchschnitt verdient hat.
1: Genau, das ist ein Mensch, der exakt 45 Jahre lang immer exakt das Durchschnittsentgelt aller Versicherten verdient und darauf Beiträge gezahlt hat.
0: Und was steht im Nenner?
1: Im Nenner steht das aktuelle durchschnittliche Einkommen der arbeitenden Bevölkerung aus demselben Jahr. Das Rentenniveau sagt also eigentlich nur aus, wie sich diese fiktive Standardrente im Vergleich zum Einkommen der Leute verhält, die heute arbeiten.
0: Okay, verstehe. Es ist also überhaupt keine Garantie auf meinen persönlichen Lebensstandard. Es ist, naja, das ist ja wie so ein Kuchen. Die 48% garantieren mir ein gleichbleibend großes Kuchenstück im Verhältnis zum Gesamtkuchen.
1: Genau.
0: Aber wenn der Kuchen, also das Durchschnittsgehalt, schrumpft, dann schrumpft auch meine Rente, ohne dass die Regierung diese 48%-Regel überhaupt gebrochen hat.
1: Völlig richtig. Es ist eben ein relatives Sicherungsversprechen. Aber, und jetzt wird's spannend, selbst dieses relative Versprechen hat immense Konsequenzen, wenn die Demografie kippt.
0: Warum?
1: Die Boomer-Generation geht ja jetzt in Rente.
0: Richtig. Und um dieses Niveau von 48% da überhaupt halten zu können, musste das Rentenpaket 2 eine ganz entscheidende mathematische Bremse ausbauen. Den sogenannten Nachhaltigkeitsfaktor.
1: Oh, Nachhaltigkeitsfaktor. Das ist ein extrem wichtiger Punkt in unseren Quellen. Was genau hat dieser Faktor denn bisher gemacht?
0: Der wurde Anfang der 2000er Jahre eingeführt und seine Aufgabe war es eigentlich, die Lasten des demografischen Wandels symmetrisch aufzuteilen.
1: Also fair auf Jung und Alt zu verteilen. Ja, mathematisch funktionierte das so, wenn die Zahl der Rentner im Verhältnis zur Zahl der Beiträge

0: Beitragszahler stieg, also wenn sich das Verhältnis verschlechtert hat, dann dämpfte dieser Faktor den jährlichen Anstieg der Renten.
1: Die Renten stiegen dann also etwas langsamer als die Löhne.
0: Richtig, die Rentner mussten auf einen kleinen Teil der Steigerung verzichten, damit die Beitragssätze für die Jungen auf der anderen Seite nicht komplett durch die Decke gehen. Beide haben den Schmerz geteilt.
1: Und mit dem Rentenpaket 2 wird diese Bremse faktisch außer Kraft gesetzt. Nur um diese 48% auf keinen Fall zu unterschreiten. Das heißt ja, der Schock wird nicht mehr geteilt.
0: Nein, er wird jetzt komplett auf die Seite der Einzahler und der Steuerzahler geschoben. Und die Rechnungen dazu vom IFO-Institut und vom Bundesrechnungshof, die lesen sich wirklich wie so ein finanzieller Thriller.
1: Lass mal die Zahlen hören. Was bedeutet das für meinen Gehaltszettel?
0: Die Projektionen zeigen, dass die Beitragssätze dadurch massiv in die Höhe schießen werden. Aktuell stehen wir bei 18,6% des Bruttolohns. Durch diese Fixierung des Rentenniveaus prognostizieren die Experten einen Anstieg auf über 22,7% im Jahr 2045.
1: Über 22%? Das ist ja eine massive Reduzierung des Nettoeinkommens für alle, die arbeiten. Aber warum hält die Regierung dann überhaupt an dieser Zahl fest, wenn sie damit primär der jungen Generation auf die Füße fällt?
0: Was hier faszinierend ist, ist der politische Versuch, Bestandssicherheit zu suggerieren. Aber es transformiert den Generationenvertrag eben in einen potenziellen Generationenkonflikt. Denn es bleibt ja nicht mal bei diesen direkten Beiträgen auf dem Gehaltszettel.
1: Stimmt, da war ja noch was. Die Rentenkasse trägt sich ja eh schon lange nicht mehr selbst, oder?
0: Genau. Der Bund schießt schon jetzt jedes Jahr Steuermilliarden zu, um das System überhaupt liquide zu halten. Und das IFO-Institut rechnet vor, dass dieser Bundeszuschuss in Zukunft so extrem wachsen wird, dass auf Dauer etwa 50% des gesamten Bundeshaushalts nur in die Rente fließen können.
1: Warte, jeder zweite Euro, den der Staat durch Steuern einnimmt, geht in die Rente?
0: Ja, genau das sagen die Prognosen.
1: Das muss man sich mal auf der Zunge zergehen lassen. Das ist ja Geld, das dann logischerweise für Bildung, Infrastruktur, Verteidigung oder eben Klimaschutz fehlt. Da wundert es mich nicht, dass die Arbeitgeberverbände da auf die Barrikaden gehen.
0: Absolut. Die BDA, also die Bundesvereinigung der Deutschen Arbeitgeberverbände, die kritisiert das Rentenpaket 2 extrem scharf. Die sprechen von einer unfairen, einseitigen Belastung der jungen Generation.
1: Und die Sozialverbände?
0: Der DGB und der VDK verteidigen das natürlich. Die sagen, das ist alternativlos, um Altersarmut zu verhindern und das Vertrauen der Älteren in das System nicht komplett zu zerstören.
1: Okay, also wir haben eine Beitragsbelastung von fast 23% und einen halben Bundeshaushalt für die Rente. Da brennt doch die Luft. Die Regierung weiß ja selbst, dass sie den arbeitenden Menschen das politisch kaum verkaufen kann. Da muss also Geld aus einer anderen Quelle her.
0: Genau. Und das bringt uns zu dem Instrument, das fast wie ein Zaubertrick wirken soll. Das sogenannte Generationskapital.
1: Und hier wird es wirklich interessant. Was genau ist da der Plan?
0: Das ist im Grunde der Versuch, diese Physik der demografischen Kosten irgendwie auszutricksen. Die Idee der Regierung ist, dass eine Stiftung bis zum Jahr 2036 einen Fonds aufbaut. Und zwar mit einem Volumen von 200 Milliarden Euro.
1: Also eine Aktienrente? Das Konzept kennen wir ja eigentlich aus Ländern wie Schweden, wo das echt gut funktioniert.
0: Ja, aber da gibt es einen massiven, wirklich entscheidenden Unterschied. In Schweden wird ein kleiner Teil des ganz regulären Rentenbeitrags abgezweigt und direkt am Aktienmarkt investiert. Das ist echtes Geld, das ohnehin im System ist.
1: Ah, und in Deutschland?
0: In Deutschland stammt das Geld für diese 200 Milliarden Euro eben nicht aus Überschüssen und auch nicht aus Beitragsabzweigungen. Es stammt aus Krediten.
1: Einen Riesenkredit aufnehmen, alles in einen weltweiten ETF stecken und hoffen, dass die Dividende ausreicht, um die Kreditzinsen zu zahlen und dann der Oma noch ihre Rente zu überweisen. Ist das genial oder kompletter Wahnsinn?
0: Wenn wir das mit dem großen Ganzen verbinden, ist es vor allem ein gewaltiges Arbitragegeschäft des Staates. Man wettet auf diese sogenannte Aktienrisikoprämie. Also darauf, dass die Rendite an der Börse höher ist als die Kreditzinsen, die der Staat für seine Anleihen zahlen muss. Und nur dieser Überschuss soll dann die Rentenbeiträge drücken.
1: Aber wenn der Markt mal ein paar Jahre seitwärts läuft oder wir eine Hochzinsphase haben, dann macht der Fonds Verluste und die Zinsuhr tickt munter weiter. Was sagen unsere Quellen zu diesem Risiko?
0: Die Kritik ist hier erstaunlich einig und das quer durch alle Lager. Am schärfsten ist da der Bundesrechnungshof. Die haben errechnet, dass es eine 14-prozentige Wahrscheinlichkeit gibt, dass die Rendite des Fonds bis 2045 nicht einmal ausreicht, um die Kreditzinsen zu decken.
1: Das heißt, der Staat hätte riesige Schulden aufgenommen, das Geld wäre gebunden und für die Rente bliebe kein einziger

0: Cent übrig?
1: Schlimmer noch. Der Bundeshaushalt müsste dann sogar noch zusätzliches Steuergeld zuschießen, um die Zinsen für dieses gescheiterte Experiment zu bezahlen.
0: Wahnsinn. Und was sagt die BDA dazu? Die sind doch eigentlich pro Kapitalmarkt.
1: Selbst die sind extrem skeptisch. Die BDA bezeichnet diesen erhofften Entlastungseffekt als winzigen Tropfen auf den heißen Stein. Die sagen, das bewegt sich nur im Promillebereich und steht in gar keinem Verhältnis zu diesem enormen fiskalischen Risiko.
0: Okay, das ist die finanzielle Seite. Aber in der Stellungnahme vom VdK warnen die ja vor einer völlig anderen Gefahr, die auf den ersten Blick gar nichts mit Kreditzinsen zu tun hat. Die sprechen da von ESG-Risiken. Also Umwelt, Soziales und gute Unternehmensführung.
1: Ja, das ist ein extrem wichtiger Mechanismus, der in der Debatte oft total übersehen wird. Wenn so eine staatliche Stiftung 200 Milliarden Euro rentabel anlegen muss, dann reicht es eben oft nicht, das einfach nur in einen langweiligen Welt-ETF zu stecken.
0: Sondern?
1: Um diese Renditeziele zu erreichen und die Zinsen zu schlagen, investieren solche institutionellen Fonds stark in sogenannte alternative Anlageklassen. Zum Beispiel in Private Equity.
0: Also private Beteiligungsgesellschaften, die Unternehmen aufkaufen, umbauen und auf Rendite trimmen?
1: Genau. Und jetzt schau dir mal an, wo Private Equity oft investiert. Ein stark wachsender Markt ist die Daseinsvorsorge. Die kaufen private Pflegeheime, Krankenhausketten oder große Wohnungsbaugesellschaften auf.
0: Oh. Und wie machen die da ihre Rendite?
1: Indem sie die Pflegegebühren erhöhen, beim Personal sparen oder eben die Mieten massiv anheben.
0: Warte mal, lass uns diese Kette mal zu Ende denken. Der deutsche Staat leiht sich Milliarden, gibt sie einem Fonds. Der investiert in Private Equity. Das Private Equity Unternehmen kauft Pflegeheime auf und erhöht massiv die Kosten für die Heimbewohner.
1: Ja, genau.
0: Das heißt, am Ende finanziert der Staat die Rente, indem er über Umwege die Pflege- und Mietkosten für exakt dieselben Rentner nach oben treibt, die er eigentlich unterstützen will.
1: Das ist ja völlig absurd. Gibt es noch andere Risiken?
0: Ja, ein eher politoökonomisches Risiko, das der Bundesrechnungshof anspricht. Wer garantiert denn, dass die Politik diesen Fonds in der nächsten Krise nicht einfach zweckentfremdet?
1: Du meinst, die greifen einfach in die Kasse?
0: Ja, das ist in der jüngeren Vergangenheit genauso passiert, beim sogenannten Pflegevorsorgefonds. Da wurden die Zuführungen massiv gekappt, um kurzfristige Haushaltslöcher zu stopfen. Die Versuchung ist für Politiker einfach gigantisch. Das Bild, das sich hier aus all diesen Quellen zusammensetzt, das ist wirklich heftig. Wir haben ein System, das an seine physikalischen Grenzen stößt, eine Rente, die real an Kaufkraft verliert, ein Rentenpaket, das versucht, das einzufrieren und dabei die Kosten für die junge Generation durch die Decke jagt und als Ausweg eine waghalsige Wette auf Pump an der Börse.
1: Das ist die sehr nüchterne Bestandsaufnahme unserer aktuellen Rentenarchitektur. Ja.
0: Da fragt man sich doch unweigerlich, denken wir vielleicht grundsätzlich in die völlig falsche Richtung? Bevor wir das heute abschließen, möchte ich dir noch einen echt provokanten Gedanken mitgeben. Ich habe da in der Wikipedia-Quelle zur Geschichte des Generationenvertrags was gefunden, was unsere ganze Diskussion hier komplett auf den Kopf stellt.
1: Du spielst auf das ursprüngliche Konzept von Wilfried Schreiber an, oder?
0: Genau. Schreiber, also der Vordenker des Systems, der wollte damals nämlich gar nicht diesen simplen Deal zwischen Beitragszahlern und Rentnern, den wir heute haben.
1: Richtig. Schreiber war da deutlich weitsichtiger. Er forderte eigentlich einen Drei-Generationen-Vertrag.
0: Wie genau meinte er das?
1: Seine ökonomische Logik war absolut bestechend. Er sagte, in einem Umlagesystem kommt die wahre Rendite, also das Geld, das die Renten zahlt, niemals vom Aktienmarkt oder aus irgendwelchen Rücklagen. Sie kommt ausschließlich vom Humankapital.
0: Also von den Kindern.
1: Den Kindern, die nachkommen, erzogen werden und dann irgendwann anfangen, in dieses System einzuzahlen.
0: Völlig richtig. Und deshalb argumentierte er, dass die Erziehung von Kindern die eigentliche fundamentale Investition in das Rentensystem ist. Wer Kinder großzieht, baut die Beitragsbasis von morgen auf. Das ist krass. Er wollte also, dass Leute, die diese Leistung erbringen, massive Rentenvorteile bekommen?
1: Genau. Er forderte so etwas wie eine Kindheitsrente. Weil er sagte, kinderlose Menschen erwerben heute oft deutlich höhere Rentenansprüche, weil sie durchgängig Vollzeit arbeiten können.
0: Ja, klar. Die machen Karriere, zahlen voll ein, während Eltern oft in Teilzeit sind.
1: Aber am Ende verlassen sich auch die Kinderlosen bei der Auszahlung komplett auf die Kinder anderer Leute. Das Geld auf dem Rentenkonto ist wertlos, wenn da später niemand ist, der die Brötchen backt oder im Krankenhaus arbeitet.
0: Das ist ein

0: unglaublicher Perspektivwechsel. Müssten wir dann nicht eigentlich aufhören, über Kreditzinsen und Aktienfonds zu streiten und stattdessen diesen Generationenvertrag so umschreiben, dass die Erziehung der nächsten Generation der eigentliche Schlüssel zur Rente wird?
1: Das ist genau die tiefe, philosophische und finanzielle Frage, die Schreiber uns da hinterlassen hat. Was ist uns die Zukunft wert und wer erbringt eigentlich die wahre Leistung für dieses System?
0: Und mit diesem wirklich radikalen Konzept schließen wir unsere heutige Analyse ab. Die Rente ist eben keine trockene Mathematik. Sie ist der finanzielle Herzschlag unserer Gesellschaft. Egal, ob du heute auf deinen Gehaltszettel schaust und dich über diese krassen Abgaben ärgerst oder ob du deinen Rentenbescheid prüfst und dich fragst, wie du davon noch die Miete zahlen sollst.
1: Dieses Thema trifft uns wirklich alle.
0: Genau. Wir hoffen, wir konnten dieses komplexe Thema für dich ein bisschen greifbarer machen. Du kennst jetzt die harten Fakten aus den Berichten, die Argumente der Verbände und die riskanten Wetten, die da gerade mit deiner Zukunft abgeschlossen werden. Denk mal über diesen Drei-Generationen-Vertrag nach, wenn du das nächste Mal Nachrichten schaust. Wir verabschieden uns für heute und wünschen dir viel Spaß beim Weiterdenken. Stell dir mal vor, du bist alleinerziehende Mutter. Es ist so Mitte November, kurz nach Mitternacht. Mhm. Es nieselt draußen und es ist einfach nur eiskalt. Mhm. Und du hast gerade deine Wohnung verloren. Du stehst jetzt buchstäblich vor der Entscheidung, wo du und dein Kind diese Nacht überhaupt schlafen sollen.
1: Eine absolute Albtraumvorstellung.
0: Absolut. Es gibt da zwar so eine städtische Notunterkunft, aber anstatt dorthin zu gehen, kaufst du dir ein Ticket für den städtischen Nachtbus und fährst stundenlang im Kreis.
1: Einfach nur, um nicht draußen zu sein, ja.
0: Genau, einfach um im Hellen zu sein und um in der Nähe von einem Busfahrer zu sein, wo dir niemand was antun kann. Weil diese offizielle staatliche Hilfe für dich so gefährlich und furchteinflößend ist, dass ein wackelnder Sitzplatz in so einem Bus wirklich die bessere Alternative ist.
1: Das ist für die meisten von uns heute eine völlig surreale Vorstellung. Aber das ist halt keine erfundene Geschichte.
0: Nee, leider überhaupt nicht.
1: Das ist die knallharte, dokumentierte Realität, die wir heute in unseren Quellen vor uns liegen haben.
0: Und genau deshalb schauen wir uns das heute mal ganz genau an. Willkommen zu unserer heutigen tiefgehenden Analyse. Okay, lass uns das mal aufdröseln. Unser Thema heute ist eines, an dem wir im Alltag oft buchstäblich auf der Straße vorbeigehen. Es geht um Wohnungsnot und Obdachlosigkeit.
1: Ein extrem komplexes Feld.
0: Total. Wenn wir uns die Daten für unsere heutige Recherche ansehen, und da haben wir wirklich harte Fakten wie den zweiten Wohnungslosenbericht des Paritätischen von 2025, aber auch sehr bewegende qualitative Daten.
1: Da beziehst du dich auf diese Feldstudie der Katholischen Hochschule in Aachen, richtig?
0: Richtig. Genau, die haben sich die Lebenswelten von wohnungslosen Menschen dort sehr detailliert angesehen. Und dazu kommen noch soziologische Analysen und Definitionen der Diakonie. Und unsere Mission heute ist eigentlich ganz klar. Wir wollen hinter diese Vorurteile blicken.
1: Mhm, denn da gibt es ja massiv viele.
0: Oh ja. Und wir wollen einen extrem harten Kontrast beleuchten. Einerseits diese hochemotionale, von echter Überlebensangst geprägte Realität von wohnungslosen Frauen und Müttern. Und andererseits diese eiskalte, ja fast schon roboterhafte Logik des Wohnungsmarktes.
1: Was hier wirklich faszinierend ist, also um überhaupt zu begreifen, warum unser System da so kolossal versagt, müssen wir erstmal unser eigenes Bild im Kopf korrigieren. Über wen sprechen wir da überhaupt?
0: Ja, das war für mich so der erste massive Aha-Moment bei der Vorbereitung. Wenn du Leute auf der Straße fragst, wie ein obdachloser Mensch aussieht, kommt ja fast immer exakt dasselbe Klischee.
1: Genau, der ältere, meist ungepflegte Mann mit der Bierflasche und dem Schlafsack am Bahnhof.
0: Exakt das. Aber wenn wir uns die offiziellen Definitionen ansehen, merken wir schnell, das ist wirklich nur die absolute Spitze des Eisbergs. Man muss da fundamental unterscheiden zwischen Obdachlosigkeit und Wohnungslosigkeit.
1: Richtig. Obdachlosigkeit ist wirklich dieser Zustand auf der Straße. Man hat buchstäblich kein Obdach. Man schläft im Freien oder in reinen Notschlafstellen. Aber Wohnungslosigkeit, das ist der weitaus größere Überbegriff.
0: Und der schließt Phänomene ein, die für uns oft völlig unsichtbar sind. Also ungesichertes Wohnen zum Beispiel. Jemand schläft seit Monaten immer abwechselnd auf dem Sofa von irgendwelchen Bekannten.
1: Dieses klassische Couchsurfing.
0: Genau. Die Person hat keinen eigenen Schlüssel, keinen Mietvertrag. Sie ist jeden Tag komplett vom Wohlwollen anderer abhängig. Und dann gibt es ja noch das ungenügende Wohnen.
1: Ja, stell dir da mal eine vierköpfige Familie vor.

0: die in einem einzigen winzigen Zimmer lebt. In einer völlig maroden Schrottimmobilie, die eigentlich wegen Einsturzgefahr oder Schimmel längst gesperrt ist.
1: Wahnsinn!
0: Diese Menschen fallen ihrem Stadtbild gar nicht auf. Die sitzen nicht bettelnd in der Fußgängerzone, aber sie sind faktisch wohnungslos.
1: Und das bricht dieses Stereotyp vom alten Mann am Bahnhof komplett auf. In der Aachen-Studie gibt es dazu Erkenntnisse, die viele echt schockieren dürften. Wer verliert denn heute seine Wohnung?
0: Das zieht sich durch alle Schichten.
1: Eben, davon teilweise Leute mit Universitätsabschluss, ehemalig extrem erfolgreiche Selbstständige, wo das Geschäft nach einer Krise den Bach runterging. Und was in der Studie wahnsinnig stark auffällt, es trifft massiv alleinerziehende Mütter.
0: Mhm. Oft auch mit Migrationshintergrund?
1: Ja. Eine Trennung, dann fällt vielleicht ein Einkommen weg, es gibt eine Eigenbedarfskündigung und zack, plötzlich fallen die komplett aus dem Raster.
0: Und diese unglaubliche Vielfalt der Lebensläufe, die wird in der öffentlichen Debatte fast völlig ignoriert. Das hat fatale Folgen. Der aktuelle Wohnungslosenbericht hat eine erschreckende Zahl. 60% der wohnungslosen Menschen erfahren ganz konkrete Diskriminierung.
1: 60%? Nur weil sie keine Wohnung haben?
0: Genau. Ihnen wird pauschal Faulheit unterstellt. Oder man geht direkt von irgendwelchen Suchterkrankungen oder Mietnomadentum aus. Das macht die Wohnungssuche praktisch unmöglich.
1: Ich musste dabei die Recherche die ganze Zeit an dieses Kinderspiel denken, Reise nach Jerusalem.
0: Ah ja, ein guter Vergleich.
1: Die Musik läuft, alle rennen im Kreis um die Stühle, aber mit jeder verdammten Runde nimmt irgendjemand Stühle weg. Und die Stühle, die noch da sind, werden absurd teuer.
0: Mhm.
1: Wenn die Musik dann stoppt und jemand keinen Stuhl mehr hat, vielleicht eben diese alleinerziehende Mutter, weil sie mit Kind auf dem Arm nicht so schnell rennen konnte wie der reiche Single. Dann steht die Gesellschaft drumherum und sagt, tja, du hast dich einfach nicht genug angestrengt. Du bist faul.
0: Richtig, man gibt dem Individuum die Schuld.
1: Genau. Niemand fragt, hey, wer hat eigentlich die ganzen Stühle abgebaut?
0: Ja, das ist soziologisch extrem spannend. Die Gesellschaft individualisiert und pathologisiert da ein rein strukturelles Problem. Das entlastet natürlich die Allgemeinheit und vor allem die Politik enorm. Solange der Einzelne als Problemfall gilt, muss man die Spielregeln des Wohnungsmarktes nicht hinterfragen.
1: Und wenn wir das weiterdenken, landen wir unweigerlich bei der nächsten großen Frage. Wenn diese Leute ihren Stuhl verlieren, wo gehen die dann hin?
0: Die bequeme Antwort ist ja immer, dafür haben wir doch Notunterkünfte.
1: Genau, das staatliche Sicherheitsnetz.
0: Aber genau da wird unsere Recherche wirklich beklemmend. Wenn wir uns ansehen, wie diese Unterkünfte gerade von Frauen wahrgenommen werden, ist das oft ein echter Albtraum.
1: Die Zahlen sprechen da Bände. 41% der wohnungslosen Personen meiden Notunterkünfte ganz bewusst.
0: Fast die Hälfte.
2: Noch ein bisschen Wahnsinn. Aufdrehen.
0: Und der Hauptgrund?
2: Sie sagen ganz obersten klar, es ist mir dort zu gefährlich.
0: 38% sagen, es ist zu voll, was enormen Stress auslöst.
2: Vorsicht.
0: Und fast ein Drittel findet sie schlichtweg zu hygienisch.

So, ich werde jetzt mal etwas vorwegnehmen und hier einfach mal in die Sendung grätschen, weil was Thomas vorbereitet hat, geht mindestens 2 Stunden und da wir eine halbe Stunde verspätet angefangen haben und ja, was, wie auch immer. Ich werde was vorwegnehmen, was für eine spätere Sendung gedacht war und gucke mal, ob ich das in der Zeit noch reinkriege. Also, in den vergangenen Monaten hat sich in Deutschland in verschiedenen Bereichen einiges getan, was insbesondere für Menschen in schwierigen sozialen Lebenslagen von Bedeutung ist. Auch in Bremen und Niedersachsen gibt es dabei konkrete Entwicklungen, die Hoffnung machen. Bei Einkommen, Bildung, Wohnen, Gewaltschutz und Barrierefreiheit. Beginnen wir mit dem Einkommen. Der gesetzliche Mindestlohn steigt in 2 Schritten. Seit dem 1. Januar 2026 beträgt er 13,90 Euro pro Stunde. Zum 1. Januar 2027 steigt er auf 14,60 Euro. Insgesamt bedeutet das eine Erhöhung um 13,9%. Die größte Anpassung des Mindestlohns seit seiner Einführung. Rund 6 Millionen Beschäftigte in Deutschland profitieren davon. Gerade für Menschen, die in niedrig bezahlten Beschäftigungsverhältnissen arbeiten, kann diese Erhöhung einen spürbaren Unterschied machen. Auch in der Pflege steigen die Mindestlöhne. Seit dem 1. Juli 2026 erhalten Pflegehilfskräfte mindestens 16,52 Euro pro Stunde. Qualifizierte Pflegehilfskräfte 17,80 Euro und Pflegekräfte mindestens 21,03 Euro. Betroffen sind bundesweit rund 1,3 Millionen Beschäftigte. Eine weitere Erhöhung ist für Juli 27 vorgesehen. Ein weiterer wichtiger Bereich ist die Bildung. Das Startchancenprogramm ist mit 20 Milliarden Euro über 10 Jahre das größte Bildungsprogramm in der Geschichte der Bundesrepublik. Es richtet sich vor allem an Schulen mit einem hohen Anteil sozial benachteiligter Schülerinnen und Schüler. Rund 4.000 Schulen und mehr als 1 Million Kinder und Jugendliche sollen davon profitieren. Ziel ist es unter anderem, die Zahl der Schülerinnen und Schüler, die grundlegende Anforderungen in Deutschland und Mathematik nicht erreichen, deutlich zu verringern. So, das Programm kommt auch nach Bremen, kommt auch in Bremen und Niedersachsen an. In Bremen und Bremerhaven nehmen insgesamt

41 Schulen teil. Darunter sind 25 Grundschulen, 16 weiterführende Schulen und jeweils eine berufliche Schule in Bremen und Bremerhaven. Das Land erhält dafür jährlich rund 9,5 Millionen Euro vom Bund. Ist trotzdem ordentlich, sehr schön. Über 10 Jahre stehen allein für Investitionen in die Lernumgebungen fast 47 Millionen Euro zur Verfügung. Im ersten Programmjahr wurden bereits 154 zusätzliche Maßnahmen umgesetzt, insbesondere zur Stärkung der Basiskompetenzen in Deutschland und Mathematik. Gleichzeitig zeigt sich in Bremen aber auch, wie groß der Bedarf ist. Nach Angaben der Bildungssenatorin hätten weitere 32 Schulen ebenfalls einen erheblichen Unterstützungsbedarf. Gerade angesichts der hohen Armutsquote in Bremen von Bildungsgleichheit besonders betroffen. In Niedersachsen ist das Programm noch größer angelegt. Rund 400 allgemein- und berufsbildende Schulen mit etwa 122.000 Schülerinnen und Schülern nehmen teil. Die Schulen werden anhand eines eigens entwickelten Sozialindexes ausgewählt und in regionale Netzwerke eingebunden. Damit soll sich nicht einfach überall gleich viel Geld verteilt werden, sondern dort stärker unterstützt werden, wo die sozialen Herausforderungen besonders groß sind. Einen Moment, ich brauche einen Schluck zu trinken. 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Und weiter. Auch beim Kampf gegen Kinderarmut gibt es auf Bundesebene Fortschritte. Der nationale Aktionsplan Neue Chancen für Kinder soll die gesellschaftliche Teilhabe sozial benachteiligter Kinder verbessern und Armut und soziale Ausgrenzung bekämpfen. Im Januar 2025 wurde dazu der erste Fortschrittsbericht vorgelegt. Ein besonders wichtiger Punkt für vulnerable Menschen ist natürlich die Frage nach bezahlbarem Wohnraum. Hier gibt es in Bremen eine bemerkenswerte Entwicklung. Ende Juni 2026 hat der Bremer Senat ein umfangreiches Paket zur Förderung des sozialen Wohnungsbaus beschlossen. Für die Landeswohnraumförderung stehen 26 insgesamt 140 Millionen Euro zur Verfügung. Damit sollen rund 435 bezahlbare Wohnungen gesichert bzw. geschaffen werden. Besonders interessant ist ein neues Sonderprogramm mit 5 Millionen Euro aus Bundesmitteln. Dieses Geld ist ausdrücklich für Wohnraum für besonders benachteiligte Zielgruppen vorgesehen, darunter wohnungslose Menschen und Menschen, die unmittelbar von Wohnungslosigkeit bedroht sind. Das Sozialresort erhält für diese Wohnungen ein Zuweisungsrecht. Die Wohnungen bleiben außerdem 30 Jahre lang gebunden. Zusätzlich werden 6 Millionen Euro eingesetzt, um gefährdete Projekte des sozialen Wohnungsbaus abzusichern. Die Bremer Koalition hat darüber hinaus das Ziel formuliert, innerhalb von 2 Jahren 1.200 weitere preisgebundene Wohnungen auf den Weg zu bringen. Auch das Kontingent an Wohnungen, die über die zentrale Fachstelle Wohnen
vermittelt werden können, soll erhöht werden.

Damit geht es nicht nur um abstrakte Wohnungsbaupolitik. Für Menschen, die bereits wohnungslos sind oder kurz davor stehen, ihre Wohnung zu verlieren, kann die Schaffung dauerhaft gebundener Wohnungen ganz konkret darüber entscheiden, ob ein Weg zurück in eine eigene in eigenen Wohnraum möglich wird. Auch Niedersachsen hat seine soziale Wohnraumförderung neu aufgestellt. Für 2026 stehen rund 380 Millionen Euro zur Verfügung. In den kommenden Jahren soll diese Summe auf mehr als 500 Millionen Euro steigen. Dabei wird stärker auf direkte Zuschüsse gesetzt. Im Mietwohnungsbau können Zuschüsse von bis zu 40% möglich sein. Zusammen mit zinsgünstigen Darlehen können Förderquoten von bis zu 80% erreicht werden. Besonders relevant für die Wohnungslosenhilfe ist, dass erstmals ausdrücklich auch Housing First-Konzepte gefördert werden. Housing First verfolgt den Ansatz, Menschen zunächst dauerhaft in eigenen Wohnraum zu bringen und anschließend die notwendige Unterstützung anzubieten. Damit wird Wohnung nicht mehr als letzte Belohnung nach erfolgreicher Bewältigung aller anderen Probleme verstanden, sondern als Grundlage für weitere Stabilisierung. So, wie viel haben wir noch? Auch Belegungsbindungen und barrierereduzierende Modernisierung werden gefördert. Zusätzlich läuft in Niedersachsen ein Modellprojekt zur Wohnungsakquise für wohnungslose Menschen. Beteiligt sind 4 Standorte: Twistring und Gifhorn, Käsdorf im ländlichen Raum sowie Hannover und Göttingen im städtischen Bereich. Die Projekte sollen zeigen, welche Möglichkeiten funktionieren, um zusätzlich Wohnraum für wohnungslose Menschen zu gewinnen. Das Landesprogramm zur Überwindung von Wohnungslosigkeit wurde außerdem bis Ende 2029 verlängert und ausgeweitet. Ein weiterer Bereich, in dem sich etwas bewegt, ist der Gewaltschutz. Das Gewalthilfegesetz ist seit Februar 2025 in Kraft. Es schafft erstmals auf Bundesebene die Grundlage für einen Rechtsanspruch auf Schutz und Beratung für gewaltbetroffene Frauen und ihre Kinder. Der Bund will bis 2036 insgesamt 2,6 Milliarden Euro zum Ausbau der entsprechenden Strukturen beitragen. Der individuelle Rechtsanspruch soll ab 2032 greifen. Bereits vorher müssen die Länder ihre Schutz- und Beratungsangebote ausbauen. Auch Bremen und Niedersachsen sind davon unmittelbar betroffen. In Bremen ist die Zahl der Frauenhausplätze in Bremen-Stadt seit 2020 auf 103, von 103 auf inzwischen 125 gestiegen. In Bremerhaven gibt es mittlerweile 30 Plätze, darunter seit August 2025 zusätzlich 5 Notplätze. Das Land Bremen strebt insgesamt 160 Frauenhausplätze an. Allerdings zeigt sich auch hier, dass ein Ausbau dringend notwendig bleibt. Im Frühjahr 2025 mussten in Bremerhaven insgesamt 36 Menschen abgewiesen werden, darunter 14 Frauen mit ihren Kindern. Mehr Plätze bedeuten also nicht automatisch, dass bereits ausreichend Schutzangebote vorhanden sind. In Niedersachsen gibt es inzwischen 46 vom Land geförderte Frauenhäuser mit insgesamt 441 Plätzen

für Frauen und rund 880 Kindern. Auch hier ist die Zahl der Plätze gegenüber 2018 gestiegen. Zusätzlich sollen bestehende Häuser erweitert und ein neues Frauenhaus geschaffen werden. Ein seit 2019 bestehendes Ampelsystem zeigt außerdem den aktuellen Belegungsstatus der Frauenhäuser. Auch wenn die landesweite Auslastung im Durchschnitt bei etwa 67% liegt, gibt es insbesondere in Ballungsräumen weiterhin Engpässe. Ein weiterer Fortschritt betrifft Menschen mit Behinderungen und Menschen, die auf barrierefreie Angebote angewiesen sind. Seit dem 28. Juni 2025 gilt das Barrierefreiheitsstärkungsgesetz. Damit müssen bestimmte private Produkte und Dienstleistungen erstmals verpflichtend barrierefrei gestaltet werden. Dazu gehören beispielsweise Online-Shops, Bankdienstleistungen, E-Books, Smartphones, Geldautomaten und Selbstbedienungsterminals. Barrierefreiheit wird damit nicht mehr ausschließlich als Aufgabe öffentlicher Einrichtungen verstanden. Auch private Unternehmen werden stärker in die Verantwortung genommen. Bremen überprüft darüber hinaus die digitale Barrierefreiheit seiner eigenen Angebote. Im Jahr 2025 wurden im dritten Überwachungszyklus 51 digitale Angebote kontrolliert. Darüber 47 Internetauftritte und eine App. 88% verfügten über eine Barrierefreiheitserklärung. Gleichzeitig erfüllte keines der untersuchten Angebote sämtliche Anforderungen vollständig. Das zeigt zweierlei, es gibt Fortschritte, aber auch noch erheblichen Handlungsbedarf. In Niedersachsen wird Barrierefreiheit unter anderem auch im sozialen Wohnungsbau berücksichtigt. Dort werden inzwischen barrierereduzierende Modernisierungen gefördert. Und zwar unabhängig vom Alter der AntragstellerInnen und Antragsteller. Auch im Sozialrecht gibt es einige Verbesserungen. Arbeitslose Auch im Sozialrecht gibt es einige Verbesserungen. Arbeitslose Rehabilitantinnen und Rehabilitanten können inzwischen stärker wie andere erwerbsfähige Leistungsberechtigte durch die Jobcenter gefördert werden. Die Beratung soll außerdem ganzheitlicher werden und gesundheitliche Aspekte stärker berücksichtigen. Für Eltern bleibt auch 2026 die Möglichkeit bestehen, Kinderkrankengeld für bis zu 15 Tage pro Kind und Elternteil zu erhalten. Alleinerziehende können bis zu 30 Tage in Anspruch nehmen. Es gibt also durchaus Entwicklungen, die für Menschen in schwierigen Lebenslagen konkrete Verbesserungen bedeuten können. Höhere Einkommen im unteren Lohnbereich, mehr Unterstützung für benachteiligte Schulen, zusätzliche Mittel für sozialen Wohnraum, eine stärkere Förderung von Housing First, der Ausbau von Frauenhäusern und Gewaltschutz. Einrichtungen sowie verbindliche Anforderungen an Barrierefreiheit. Trotzdem wäre es falsch, daraus das Bild zu zeichnen, da die sozialen Probleme in Deutschland seien damit gelöst. Naja, das thematisieren wir ja immer wieder, aber ich wollte auch mal auf die etwas schöneren Punkte schauen. Also, die
Armutsgefährdungsquote lag 2025

2020 bei 16,1%. Rund 13,3 Millionen Menschen waren damit armutsgefährdet. Gleichzeitig sind die Regelsätze der Grundsicherung seit 2024 nicht gestiegen. Mit der neuen Grundsicherung wurden außerdem teilweise strengere Sanktionsmöglichkeiten eingeführt. Und auch bei Kindern bleibt die Situation angespannt. Mehr als 1 Million Kinder sind von materieller Deprivation betroffen. Die positive Nachricht ist deshalb nicht, dass soziale Not verschwunden wäre. Die positive Nachricht ist vielmehr, dass an verschiedenen Stellen Strukturen verändert und zusätzliche Unterstützungen geschaffen wird. Gerade für vulnerable Gruppen ist entscheidend, ob diese politischen Entscheidungen tatsächlich im Alltag ankommen. Ob aus Fördermitteln tatsächlich Wohnungen werden, ob Schulen die zusätzliche Unterstützungen bekommen, ob ein Frauenhaus einen freien Platz anbieten kann, ob ein digitaler Behördendienst tatsächlich barrierefrei funktioniert und ob Menschen mit geringem Einkommen die gestiegenen Löhne am Ende tatsächlich spüren. Denn wer schon mal an der unteren Armutsgrenze war oder generell nicht so viel verdient, merkt es schon beim Einkaufen jedes Jahr. Ich finde, regelmäßig im Neujahr werden manche Lebensmittel teurer, als die Inflation steigt. Okay, gleich noch 5 Minuten haben wir Sendung. Noch 2, 3 Sätze und dann wünsche ich euch ein schönes Wochenende und spiele noch ein wenig Musik. Also, für Bremen und Niedersachsen gibt es dabei einige konkrete Ansatzpunkte. Vor allem beim sozialen Wohnungsbau, bei der Wohnungslosenhilfe, bei Bildung und beim Gewaltschutz sind Entwicklungen erkennbar, die langfristig etwas verändern können. Die kommenden Jahre werden deshalb vor allem zeigen, ob aus den beschlossenen Maßnahmen tatsächlich dauerhafte soziale Verbesserungen werden. Schaltet regelmäßig ein, dann werden wir der Sache auf den Grund gehen und ihr könnt das mitverfolgen. Damit schönen Dank fürs Zuhören in dieser etwas chaotischen Sendung mal wieder. Es tut mir leid. Musik, ein schönes Wochenende.

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Ja, schön wäre es. Leider ist es immer noch nicht möglich, dass im großen Stile Veranstaltungen laufen können. Aber wir geben die Hoffnung nicht auf. Die Inzidenzen sinken ja. Und von daher hoffen wir, dass dann irgendwann demnächst wieder another Show kommt. Genauso wie heute auch eine neue Ausgabe von Quodlibet läuft, dem Magazin der Musikschule Bremen. Am Mikrofon begrüßt sie wieder Stefan Lindemann. Und als Opener hörten wir eben Another Opening, Another Show aus dem Musical Kiss Me Kate von Cole Porter in einem Arrangement von Don Walker. Und die Ausführenden waren Anne Jane Casey, die Maida Vale Singers, und John Wilson leitete sein Orchester. John Wilson hat sein Orchester in Großbritannien gegründet und wir bleiben jetzt auch genau dort, gehen aber jetzt zeitlich etwas zu

zurück vor Cole Porter, und zwar zu Frederick Delius. Und sie hören als nächstes aus den North Country Sketches den vierten Satz, The March of Spring. Das ist jetzt kein militaristischer Marsch oder etwas Ähnliches, sondern es ist eher etwas zart

The March of Spring von Frederick Delius. Gehen wir jetzt von sondern von Großbritannien rüber auf den Kontinent, und zwar in das alte Österreich-Ungarn zu Franz Krommer. Krommer, 1957 in Mähren geboren, 1831 in Wien, war Geiger und Komponist, war bei verschiedenen Adligen in Anstellung und später dann als Ballettkapellmeister auch am Wiener Hoftheater. 1818 wurde Krommer dann zum Hofkomponisten und zeitgleich als Nachfolger von Mozart zum KK-Kammerkapellmeister am österreichischen Kaiserhof berufen. Er hat mit dem Kaiser auch verschiedene Reisen durchgeführt und mehr als 300 Werke komponiert, sehr viele auch für die nicht öffentliche Hausmusik, überwiegend Kammermusik, etliche kirchenmusikalische Werke auch, aber auch einige Konzerte. Und Sie hören jetzt gleich einen Satz aus seinem Opus 36, nämlich dem Konzert für Klarinette und Orchester S-Dur. Für Klarinettisten ist das so ein absolutes Muss-Stück, das Krommer-Konzert. Daraus hören wir jetzt ein Adagio, den zweiten Satz. Man darf sich aber nicht zu sehr jetzt vereinnahmen lassen von Adagio, langsamer Satz, dass da irgendwie so was ganz Ruhiges, Gesangliches, das kommt zwar auch vor, es ist aber dann doch ein bisschen mehr Dramatik schon mit drin, und man merkt, wie Krommer hier also doch die Gefilde der Klassik so langsam verlässt und so ein bisschen in die Romantik hinein schnuppert. Hören Sie David Glaser, Klarinette und das Württembergische Kammerorchester unter der Leitung von Jörg Färber.

Soweit der langsame Satz aus dem 1803 komponierten Klarinettenkonzert S-Dur von Franz Krommer. Wir gehen jetzt gute 100 Jahre weiter, begeben uns in das frühe 20. Jahrhundert und zwar konkret in das Jahr 1925. In dem Jahr hat der britische Komponist Ralph Vaughan Williams ein Werk geschrieben, das durch seine doch sehr eigene Besetzung ziemlich heraussticht,

nämlich Floss Campi, eine Suite für Solo-Bratsche, kleinen Chor und kleines Orchester. Es besteht aus 6 Sätzen, die ohne Pause durchgespielt werden. Die Besetzung Solo-Bratsche, Chor und Orchester ist wirklich ausgesprochen singulär. Mir persönlich ist kein anderes Werk bekannt in dieser doch sehr eigenen Zusammenstellung. Das Orchester ist ein kleines Orchester. Es besteht aus Flöte, Piccolo, Oboe, Klarinette, Fagott, Horn, Trompete, jeweils einzeln besetzt, Schlagzeug, Harfe, Celesta und Streicher, wobei auch die nicht groß besetzt sind, und einem 8-stimmigen Chor. Die Uraufführung von Floss Campi am 18. Oktober 1925 wurde von Sir Henry Wood geleitet. Und die ersten Reaktionen waren doch eher gemischt. Der mit Vaughan Williams sehr eng befreundete Komponist Gustav Holst meint nur, er könne es nicht fassen. So sehr war er dann von dem Werk enttäuscht. Im Laufe der Zeit hat man sich aber mit dem Werk arrangiert und es wurde durchaus akzeptiert, wenngleich es auch selten aufgeführt wird, was sicherlich mit dieser doch sehr, sehr eigenen Besetzung auch zusammenhängt. In einer Programmnotiz für eine Aufführung 1927 gab Vaughan Williams zu, dass der Titel Floss Campi, Zitat, von einigen wohl genommen wurde, um eine Atmosphäre von Buttercups und Gänseblümchen zu konnotieren. Ganz so sollte es sicherlich nicht sein. Der Name Floss Campi ist in der Geschichte doch recht reich besetzt. Es ist die latinisierte Form der Rose von Sharon oder auch Sarons Blume. Und das Ganze hat zum Teil einen eher biblischen, theologischen Kontext, wurde aber eben auch in der Botanik benutzt. Und auch in der Musik hat dieser Begriff seine Spuren hinterlassen. Es gibt eine Motette, Ego Floss Campi, von Monteverdi und eine Kantate Ich bin eine Blume zu Saron von Dietrich Buxtehude. Und die Spuren dieses Begriffs ziehen sich dann wirklich durch die Jahrhunderte durch. Und jetzt hören wir eben dieses Werk von Ralph Vaughan Williams in dieser doch sehr eigenartigen Besetzung. Und zwar ist es ein Mitschnitt eines Konzertes aus dem Jahr 1977. Frederick Riddle spielt Bratsche und Norman Delmar leitet den Chor und Orchester der Bournemouth Sinfonietta.

ein sehr eigenartiges Werk, dieses Flos Campi von Ralph Vaughan Williams. Man möchte es doch gern mal in einer Live-Aufführung hören, weil man sich doch relativ schlecht der sehr spezifischen Atmosphäre dieses Werks entziehen kann. Und live wirkt sowas dann ja doch immer noch besser, als wenn man es über die Konserve erlebt. Wir gehen aus dem Jahr 1925, 4 Jahre zurück ins Jahr 1921 und wechseln von Großbritannien nach Hamburg, konkret nach Altona und zum dortigen, damals wirkenden städtischen Musikdirektor Felix Woyrisch, der in dem Jahr seine 3. Sinfonie in S-Dur geschrieben hat. Und man wird diesem Werk die Wagner-Verehrung von Woyrisch durchaus anhören können. Auch Johannes Brahms hat sich sehr lobend über seine Komposition geäußert. Machen Sie sich selbst ein Bild davon, denn der Komponist ist mittlerweile ziemlich vergessen, gibt aber so ein paar Ansätze der Wiederentdeckung. Und Sie hören jetzt aus dieser 3. Sinfonie von ihm den 4. Satz, lebhaft und feurig, doch nicht zu schnell. Es spielt das Oldenburgische Staatsorchester unter der Leitung von Thomas Dorsch.

Und soweit der Schlusssatz aus der dritten Sinfonie von Felix Woyrsch, gespielt vom Oldenburgischen Staatsorchester unter der Leitung von Thomas Dorsch. Werke, die das Wiederentdecken durchaus lohnt. Es gibt immer noch genug Trouvaillen zu finden. Man muss ja nicht immer bei den Top 10 der Hits hängen bleiben, sondern auch in der zweiten und dritten Reihe gibt es eine Menge interessanter Dinge. Und interessante Dinge wird es dann auch nächste Woche wieder geben, wenn es wieder heißt Quodlibet, das Musikmagazin der Musikschule Bremen. Bis dahin wünsche ich Ihnen

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0: los jetzt?
1: Ja, ja, alles klar, okay. Jo, jetzt los. Okay, gut. Also, dann legen wir mal los. Es ist ja wieder Freitag, 17 Uhr, und da gibt's wieder eine neue Rennamoni-Sendung. Tja, geht wieder los, habe ich ja gesagt, ne? Ich habe mal wieder einiges aus meinem Fundus in die nächsten 2 Stunden reingepackt. Und ich hoffe, ihr kommt damit klar und mögt es auch. Och, mir gefällt es eigentlich immer ganz gut. Ja. Falls ihr Fragen oder Kritik habt, könnt ihr euch gerne an mich wenden. Entweder per WhatsApp oder ich habe im Internet eine Facebook-Gruppe. Die nennt sich Radio Weser TV Rentnermodi. Tja, da könnt ihr euch anmelden und dann könnt ihr mir Bescheid geben, was los ist. Jo, gut, dann haben wir das geklärt und habe ich jetzt genug erzählt, dann legen wir jetzt los, ne?

0: Halt! Eins habe ich ganz vergessen. Ihr dürft natürlich auch gerne mal Wünsche äußern. Und falls ich sowas habe, würde ich das auch gerne mal spielen. Also traut euch.
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Ja, moin alle zusammen. Wie wir alle mitkriegen, ist momentan gerade Sommer. Ja, wir haben den August und das ist mittendrin im Sommer. Und es ist Sommerzeit und Ferienzeit. Also Summer and Holiday, das soll heute unser Thema sein für diese Sendung. Und im Hintergrund, da läuft schon mal der Titel von Percy Faith und der nennt sich Theme from a Summer Place. Da hören wir noch ein bisschen rein und dann geht's auch gleich weiter. Jo, dann macht mal die Ohren auf. Also, bis gleich.

oder den Gürtellose gleich mit dem Summertime Blues. Das war ja ein Sommerhit 1958 und auch gleichzeitig ein Millionseller von Eddie Cochran. Wir hören aber jetzt hier ein Cover, und zwar aus dem Jahr 1968 von der Gruppe Blue Cheer.

wir Sensation. Was wollen die Künstler uns damit sagen? Ja, wir gehen mal zurück in das Jahr 1974 und da kam das Debütalbum der Bay City Rollers heraus und da war auch dieser Song drauf. Wurde auch als Single veröffentlicht, kam in England bis auf Platz Nummer 3. Summer Love Sensation, hier sind die Bay City Rollers.

Ja, das war damals so, nicht? Das kann man sich heute gar nicht mehr vorstellen, dass diese Sommer gar nicht mehr nach Sommer aussehen. Ja, aber ich kann mich auch noch gut daran erinnern. So eine Zeit lang, da hat es nur geregnet und war nur kühler. Und da war das schon ganz berechtigt von Rudi Carrell, nicht? Wann wird es endlich wieder Sommer? Naja, aber jetzt ist ja alles ein bisschen anders geworden, ja auch durch den Klimawandel. Das ist alles ein bisschen wärmer geworden. Früher hatten wir bei 25 Grad hitzefrei in der Schule. Heute ist das ja eine ganz normale Temperatur, finde ich fast schon. Okay, die Sommer, die kommen.

Sausalito ist eine Stadt in Kalifornien, ca. 7300 Einwohner. Und jetzt gehen wir zurück in das Jahr 1980 und schauen, was da so in der Sommernacht los war. Hier ist ein Song von der Gruppe Diesel, Sausalito Summer Night.

Uraufführung von George Gershwins Oper Porgy and Bess fand am 10. Oktober 1935 im Auburn Theater in New York City statt. Die berühmteste Arie daraus war Summertime. Das war auch ein Song, der von vielen Künstlern später nochmal gecovert wurde und auch von Paul McCartney. Der hat das 1988 gemacht.

So, ich habe schon ganz trockenen Hals. Ich muss erstmal ein Schlückchen nehmen. Ein Schlückchen von dem Sommerwein. Ja, hier ist Nancy Sinatra und Lee Hazelwood. Summer Wine.

Temptations hatten es auch damals festgestellt, dass Sommer ist. 1971 kam ihr Song heraus. Bisschen ungewöhnlich für diese Truppe, aber damit kamen sie immer noch bis auf Platz Nummer 29 der US R&B Charts. Die Temptations und It's Summer.

Ja, der Regen gehört ja auch dazu zur Sommerzeit. Ich meine, wenn es nicht regnet, dann wächst ja auch nichts. Ja, gut. Also, Regen ist wichtig. Hier der Song von der Gruppe Alarm, Rain in the Summertime.

Jetzt wollen wir doch mal hören, was es mit der Gewalt des Sommers zu tun hat und wie die Liebe die Macht übernimmt. Hier ist Duran Duran, Violence of Summer Loves Taking Over.

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1: Wir beginnen die zweite Stunde mit einem Instrumental und einem Sommerlied. Ja, Sommerlieder spielen wir schon die ganze Zeit, aber dieses Lied heißt aber auch so. Summer Song von Joe Satriani.

Das nächste Lied widmet sich dem April, dem Frühling, dem Sommer und dem Mittwoch. Ja, merkwürdige Zusammenstellung, nicht? Aber ist so. Ist ein Song von der LP Mark Kelly's Greasy Spoon von Status Quo. April, Spring, Summer, or Wednesday.

Holiday wurde schon mal besungen von der Gruppe Green Day. Und hier sind nochmal die Scorpion. Die machen dasselbe, aber mit einem anderen Song, heißt aber genauso.

Die Olympics haben 1963 Urlaub gemacht und da hatten sie richtig Gaudi und da haben sie ordentlich getanzt. Hier sind die Olympics, Dancing Holiday.

Ja, was passiert eigentlich so an einem Sommertag? Ja, das ist so individuell für jeden verschieden, denke ich mal. Nicht? Also jeder hat seine eigenen Vorstellungen. Und wie das bei Blood and Pig ausgesehen hat, das erzählen Sie uns jetzt in Ihrem Song Summer Day.

0: Ja.
1: Die Sommerbrise hatten wir schon mal und jetzt wird es so ähnlich. Aber jetzt wollen wir mal sehen, wie das damals in der DDR war. Die Bullis und Firn wie der Sommerwind.

Ja, die Sommerzeit ist ja die Haupturlaubszeit, denke ich mal. Einige waren schon, einige sind gerade und einige werden auch noch in Urlaub fahren. Aber wir sind jetzt so weit, dass wir diesen Song hören. Die Gruppe Green Day und Holiday.

Grundidee für den Song The Boys of Summer kam von Mike Campbell. Er bot diese dann Tom Petty an, der aber ablehnte. Don Henley war dagegen ganz begeistert und fügte noch Text und Refrain zu. Und er nahm den Song auch auf und kam damit bis auf Platz Nummer 5 in den USA. Don Henley, The Boys of Summer.

Ja, Sommer, Sonne, Sonnenschein, die Sonne. Wenn die nicht wäre, würde es erstmal kein Leben auf die Erde geben. Und sie ist auch das Zentrum unseres Sonnensystems. Sie liegt im äußersten Drittel der Milchstraße. Ihr Durchmesser ist mit 1,4 Millionen Kilometer etwa 110 Mal so groß wie die Erde. Der Abstand zur Erde beträgt ca. 150 Millionen Kilometer. Sie besteht zu 92% aus Wasserstoff, 7,8% aus Helium und die restlichen 0,2% setzt sich zusammen aus Sauerstoff, Kohlenstoff, Neon, Stickstoff, Silizium, Magnesium und Eisen. Sie ist 4,57 Milliarden Jahre alt und hat 8 Planeten, unter anderem auch unsere Erde. Die Sonne und du. Ja, die Sonne und du. Ja, du, hast du das auch gewusst alles? Ja, ne, ist ja eigentlich alles genau bekannt. Also wissen wir alle Bescheid jetzt mit der Sonne. Und jeden Abend, wissen wir, geht die Sonne unter. Aber es wäre ja schlimm, wenn die da unten bleiben würde. Nee, nee. Ja, und was passiert dann? Ja, das macht sie definitiv und das freut uns auch. Und auch im Sommer kommt sie immer wieder. Nicht? Da wollen wir sie auch haben, damit es schön warm wird. So, dann haben wir auch ein Lied davon. Hier ist die Gruppe Texas und Summer Sun.

Ja, es ist Sommer und da zieht es ja viele nach draußen. Der eine hat ein Korn im Feldbett und der andere... Ja, so hat jeder seinen Spaß im Sommer. Und hier ist Daryl Braithwaite. Der hat vielleicht auch Spaß. Hier ist sein Song One Summer.

Ja, ich hoffe, es hat euch gefallen. Und es war ein super Sommer. Nicht nur wettermäßig, auch radiomäßig, ja. Gut, dann haben wir hier unseren letzten Song. Das sind die Ventures mit Hot Summer. Und damit sage ich dann tschüss. Bleibt gesund, macht's gut. Und ich hoffe, wir hören uns dann am nächsten Freitag wieder. Bis dann. Tschüss.

0: So, jetzt ist aber gut, jetzt reicht's, ne? So, also, tschüss.
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Ja, da sind sie wieder, die Tales from the Dark Side hier bei Radio Weser TV. Und am Mikrofon natürlich wieder Hans-Jörg Beinold. Den Anfang haben wir gemacht mit Under the Gothic Moon. So der das Stück vom Album Beyond the Sentinel. Und das Ganze ist dargeboten von dem Gemeinschaftsprojekt, welches auf den Namen Fawn hört. Und das besteht aus Michael Röder von A Spell Inside und dem Finnen Nico Thmiss. Ja, eine Interpretation des Future Pops und das Album jetzt seit roundabout 6 Wochen am Start. Ein zweites Stück folgt nun hier bei den Tales from the Dark Side, nämlich Against the Wind. Hier sind nochmal Fawn.

Noch einmal die Tales from the Dark Side und der Künstler, den wir jetzt hier eben gerade gehört haben mit bürgerlichem Namen Vincent Belorger. Ja, der wurde leider letzte Woche im 18. Arrondissement in Paris tot in seiner Wohnung aufgefunden. Ja, bekannter ist er geworden unter dem Namen Kavinsky als DJ und Produzent und das Lied, was wir gerade gehört haben, Night Call, wohl sein bekanntestes Stück, welches auch Verwendung im Soundtrack zum Ryan Gosling Film Drive gefunden hatte. Die nächsten Künstler, das nächste Projekt dreht sich um den Producer Alex Elias. Seit 2012 gibt es dieses Projekt, aber es ist jetzt dann auch, obwohl die meisten Stücke schon relativ zum Teil oder zum Großteil im Jahre 2018 geschrieben wurden, mehrfach dann überarbeitet wurden und im Jahre 2024 dann fertiggestellt wurden. Dann sind sie endlich im Jahre 2026 und das Ganze dann am 30. Juli veröffentlicht worden. Die Rede ist von dem Projekt Dilemma und von diesem Projekt hören wir jetzt zwei Stücke, nämlich Wait for Me, Tomorrow und Stasis. Hier sind Dilemma.

Eieiei, das geht ja viel zu schnell hier. Noch immer die Tales from the Dark Side. Und die nächste Kombo, das nächste Duo, was wir jetzt hier hören, die haben gerade einen sehr schönen Auftritt beim beim Amphi-Festival hingelegt. Die Rede ist von Echo Barrel und ja, da gibt es schon diverse Singles und auch ein Album. Wir hören jetzt zwei Stücke, nämlich einmal Fading Away und dann nochmal Weird Boy. Hier sind Echo Barrel.

Da haben wir einen kleinen Sprung gemacht in das wunderschöne Riverside in Kalifornien. Und der Herr, der dort beheimatet ist, ist Thackeray Void. Und das ist das Projekt, welches dieses Musikstück hier hervorgebracht hat. Nämlich, das hört auf den Namen Void Lust. Und das Debütalbum, welches am 1. August veröffentlicht wurde, Distortion. Ja, knackig 7 Stücke und 30 Minuten und 45 Sekunden Spielzeit. Das Stück Shadows of Time. Ein weiteres folgt von diesem Album Call to Me und danach hören wir 2 Stückchen vom, Urgestein um den charismatischen Sänger Andy La Plegua. Die Rede ist natürlich von Combi Christ und da lauschen wir dann einfach mal fröhlich ins neue Album The Venom in the Mouth of God und einfach genug gesabbelt und mal wieder ein klein bisschen Musik für die lieben Hörer.

Ja, die letzten Minuten von den Tales from the Dark Side laufen hier über den Äther bei Radio Weser TV, dem wunderbaren Sender hier aus Bremen. Die Tales from the Dark Side, wie gesagt, neigen sich dem Ende. Was wir eben gerade gehört haben, war eine Kombi Christ und das Stück Rise von ihrem 11. Album The Venom in The Mouth of God. Wir lauschen in den letzten Minuten nochmal bei der Band Hunter as a Horse hinein, das Album Paradise Lost, und wir hören das Stück, das sollten wir wohl noch gerade reinkriegen. Here's to all the ones. Ich sag auf Wiederhören nächste Woche wieder zwischen 19 und 20 Uhr. Natürlich die Tales from the Dark Side am Freitag bei Radio Weser TV. Und ihr werdet natürlich als treue, wunderbare Hörer wieder einschalten und diese kleine Sendung hoffentlich genießen. Ein wunderschönes Wochenende und hier nochmal ein bisschen Musik auf die kleinen Lauschlappen.

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Ja, hallo da draußen an den Brüllwürfeln. Schön, dass ihr wieder dabei seid. Ja, wir sind gestartet, eine neue Expedition ins Klangreiche hat begonnen. Ja, Nigelnew, gerade seit heute auf dem Markt, eine Single, die heißt Alle gegen alle, von dem Quartett aus dem kleinen Städtchen Wien. Das da heißt Drahthaus. Ja, die gibt's schon seit über 10 Jahren und die sind da sehr aktiv, haben ein eigenes Studio, produzieren ihre eigenen Platten und auch diverse andere Musiker. Und das war das erste Stück, das auf ihr kommendes Album hinweist. Am 25.09. kommt nämlich die LP Elephant in the Room raus. Da bin ich wirklich gespannt. Das Stück war wirklich ein guter Teaser, wie ich finde. So, aber jetzt kommen wir zum eigentlichen Thema der nächsten Stunde. Und zwar, wer auf Facebook gesehen hat, ich habe da eine Frage gepostet. Und wer jetzt, Facebook, Quatsch, bin ich doch gar nicht, auf Instagram. Da habe ich eine Frage gepostet. Und wer jetzt kein Instagram geguckt hat oder das auch nicht will, hier ist die Frage.

Ja, natürlich. Wenn ich mich frage, where's my mind, ist klar, dann gibt's Psychedelic. Und das ist heute tatsächlich schon die 45. Folge. Ja, es gab viel Psychedelic, wird ja auch immer noch teilweise produziert. Gut, aber ich habe mich heute mal für die erste Psychedelic-Welle in den 60ern entschieden und bin heute auf dem amerikanischen Kontinent. Ja, alle kommen aus Amerika, bis auf zwei, die kommen aus Kanada. Und wir wollen ja nicht hoffen, dass Kanada amerikanisch wird. Gut, fangen wir an. The Oracle, damit fangen wir an. Und wer die jetzt nicht kennt, das ist auch kein Wunder. Die haben 1967 nur eine einzige Single rausgebracht und das war's dann schon für sie. Aber die Single ist wirklich schön. Don't Say No.

0: Wegen des medialen Interesses haben wir uns in diesem Fall entschieden, über ein Thema zu berichten, das musikalisch anspruchsvoll ist. 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Sollte es Ihnen so ergehen, kontaktieren Sie bitte umgehend Ihren Radioweser-Moderator. 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
1: So, im Jahr 1970 passierte in England und Amerika ungefähr das Gleiche. In England setzte sich eine junge Frau ein paar Monate hin und tüftelte und komponierte und nahm dann ihr erstes Album auf. Das brachte sie raus, das war kein Erfolg und danach ward sie nicht mehr gesehen. Mit der Zeit hat sich das Album zum Kult entwickelt und ist mehrmals wieder veröffentlicht worden. Und dann hatte man die Frau auch wieder ausfindig gemacht und nach 38 Jahren stand sie wieder da und brachte ein neues Album raus. Ja, das war in Amerika und das war Vashti Bunyan und das ist auch, in England war das. Und in Amerika hieß die Frau Linda Perhex. Die hat genau dasselbe gemacht, eine EP rausgebracht. Wurde kein Erfolg. Sie, ist dann verschwunden und irgendwann wurde sie wieder ausfindig gemacht. Das Album war mittlerweile auch Kult, auch zu Recht. Und sie hat nach 44 Jahren eine neue Platte aufgenommen. Aber ich spiele jetzt wirklich das aus ihrem wirklich damaligen, sehr gesuchten Album, heutzutage natürlich alles zu bekommen. Parallelogramms heißt die Platte und das Titelstück ist fantastisch, wie ich finde. Sehr sphärisch und mit einem wunderbar effektvollen Mittelteil. Linda Perhex.

Na, das war doch nun wirklich nicht zu viel versprochen. Wirklich tolles Teil. Linda Perhex. Ja, und jetzt kommen wir zu einer Hausband der Psychedelia, jedenfalls im heimischen San Francisco. Ja, da waren sie ganz weit vorne, die Jefferson Airplane. Aus ihrem Album 67, glaube ich. After Bathing at Baxter's ist hier The Ballad of You and Me and Pooh Neal.

Andy Kim war jetzt auch nicht das psychedelische Aushängeschild der Musik. Er war ziemlich erfolgreich mit anderer Musik. Er hatte zum Beispiel den Millionenseller für die Archies geschrieben. Sugar Sugar stammt aus seiner Feder. Er selber hat mehr so Pop und Softrock gemacht. Aber 69, ja, zur Hochzeit der Psychedelia, hat er dann auch so ein bisschen mal damit gespielt. Das Album wurde, das Cover wurde bunter, wie heißt er noch, Rainbow Ride. Und darauf ist das Stück mit einem schönen, damals angesagten Effekt auf den Vocals. Ja, wie heißt denn? Baby While You're Young, Andy Kim.

The Ohio Express waren eine Band, die haben in den 60ern, das lief unter dem Titel Bubblegum Pop. Da gab es einige Bands, die, also ganz gut mitsingbare, einfache Liedchen. Und sie hatten auch einen Superhit mit Yummy, Yummy, Yummy weltweit. Den müssen selbst heute noch jemand kennen. Und witzig, habe ich gerade jetzt diese Woche mit Kollegen, hatten wir uns einen alten Beatclub angeguckt. Da waren sie, nicht mit Yummy, Yummy, aber auch nicht mit dem Stück. Da haben sie mal eine schwache Stunde im Studio gehabt und sich mal an einem kleinen psychedelic sanften Popstück probiert. Und es ist ihnen wunderbar gelungen, mit wirklich sehr schönen, dezenten Effekten, natürlich in Stereo. Heißt Turn to Straw, hier ist Ohio Express.

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1: Ja, Volker Pispers tritt ja nun schon seit etlichen Jahren nicht mehr auf, was ich immer noch schade finde. Und da habe ich mal zwei kurze, sehr kurze Klassiker von ihm rausgesucht.
2: Das ist doch alles Willkür. Der eine macht keinen Thunfisch, der andere macht keine Delfine. Wer hat da recht? Wer entscheidet das? Tierschützer? Das sind die größten Willkürmenschen überhaupt. Machen Sie die Probe. Machen Sie ein Schild aufs Auto. Ich bremse auch für Tiere. Allein der Schwachsinn dieser Aufkleber. Wenn ich nah genug ran bin, um das Schild lesen zu können, habe ich doch eh keine Chance mehr. Das ist genau wie diese neuen Schilder. Achtung, Baby an Bord. Bitte, was soll mir das sagen? Vorsicht, Hormonschwankungen am Steuer? Oder glauben diese Anwärter auf einen Hirnschrittmacher allen Ernstes, ich würde mir das im letzten Augenblick mit dem Auffahrunfall nochmal überlegen? Naturkatastrophen, Kriege, Massaker, ethnische Säuberungen, Terroranschläge. Und jedes Mal mit diesem betroffenen Ton in der Stimme abends in den Nachrichten, 50 Tote, darunter Frauen und Kinder. Ja, wenn da jetzt nur Männer gestorben wären, da hätte ja keiner was gesagt. Ich warte auf den Abend, wo der Wickert sagt, 50 Tote, zum Glück nur Männer. Und keine Deutschen dabei, das glaube ich dir, ne? Keine Deutschen.

0: Ja, wirklich ein musikalisches Kleinod aus Kanada. Ja, das waren die Collectors. Die haben zwei wirklich absolut fantastische Platten rausgebracht. Auf einem ist auch eine psychedelische Suite über eine ganze Seite. Wirklich toll. Die sehr abwechslungsreich, sehr versiert, ja, und sehr psychedelisch, wie man hören konnte. Ja, nach der zweiten Platte haben sie sich umbenannt in Sassafras. Und dann auch ihren Musikstil geändert. Leider nicht zu meinem Vergnügen. Das hat mir dann nicht mehr so gefallen. Aber wie gesagt, die ersten beiden Platten als Collectors immer noch sehr hörenswert. Gut, kommen wir zu Stu Mitchell aus Edmonton, Atlanta, der jetzt im Jahr 2022 mit 80 Jahren verstorben ist. Von 65 bis 71 hat er 5 Singles rausgebracht und war dann in den 70ern Mitglied bei der Band Privilege. Und der singt auf einer Solo-Single über den Stoff, der damals psychedelisch notwendig war. Acid.
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Ja, das war die fantastische The West Coast Pop Art Experimental Band. Die existierte von 65 bis 69, brachte das auf 5 wirklich fantastische LPs. All Killer, No Filler, würde ich sagen. Und ja, tolles Teil, Buddha war das eben. So, jetzt kommen wir zu einer Band, die aus New York, 69 brachte sie ihr einziger LP raus. Und die Band heißt The Head Shop und I Feel Love Coming On.

0: Ebenfalls aus New York, aus dem Jahr 1969, war das Forum Quorum von ihrer einzigen LP, das Stück Synopsis. Ja, kommen wir zu den Lemon Pipers, dann, das war's dann auch schon für heute. Ja, erster Song eine Flop, zweiter Song Welted Green Tambourine, dann 5 Flops, Singles, nichts mehr ging in die Charts, auch die LP nicht, und dann haben sie sich aufgelöst. So, und damit wir jetzt noch ihren schönen super Longtrack so gut wie möglich durchkriegen, halte ich es jetzt ganz kurz, verabschiede mich ganz schnell von euch. Und hier sind die Lemon Pipers mit Through With You. Und ich sage:
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Guten Abend zur Killtime. Achim Killenberg für euch im Studio, wie alle 14 Tage freitags von 21 bis 22 Uhr. Und heute tauchen wir wieder ganz tief in die Musikgeschichte ein. Konntet ihr eben gerade schon hören, und zwar ein Song aus dem Jahre 1979 von einer aus Bristol stammenden Band. The Pop Group nannte sie sich, um den Sänger Mark Stewart. Und das war ein großer Single in den damals sehr, sehr wichtigen Independent Charts. She is beyond good and evil. Und heute Abend habe ich ein bisschen zusammengemischt aus diesen Jahren, Ende der 1970er, Anfang der 1980er Jahre, in der Reggae und Dub Sounds sich gemischt haben und mit Punk auch erheblichen Anteil daran hatten. Hier ist ein anderes Projekt, das sich Red Beat nannte, haben eine wunderbare Single herausgebracht. Sie heißt Machines in Motion.

Das Projekt, das sich Red Beat nannte, aus London gebürtig, haben nur 3 Singles in den Ende der 70er, Anfang der 80er Jahre herausgebracht. Das war die erste Single und auch die für mich interessanteste, Machines in Motion, dieser Titel auf dem Malicious Damage Label. Erschienen, wer das noch als Single haben sollte, Hals in Ehren. Es ist eine richtige Rarität. Dub, Punk und Reggae sind ja gemischt worden Ende der 1970er Jahre, Anfang der 1980er Jahre. Und speziell auf Singles ist immer ziemlich interessante Musik herausgekommen. Und zwar habe ich jetzt einen Song von einer aus Islington stammenden UK-Punk-Gruppe, die sich Demon Preacher nannte, 1975 gegründet, aber haben auch nur 2 Singles herausgebracht, 1978 auf dem legendären Small Wonder Record Label. Diese Single, die sich Little Miss Perfect nennt. Und ich spiele die A-Seite. Das ist schöner, hart durchgreifender Punk. Und dann freut euch auf die B-Seite, denn die ist doch dem Dub gewidmet. Hier sind Demon Preacher mit Little Miss Perfect.

Das war doch deutlich erkennbar. Erst der doch etwas sprödere Punk, zwar das Liebeslied Little Miss Perfect von Demon Preacher und die Band dann auf der B-Seite der Single, ihrer ersten Single Perfect Dub, der Pink Knicker Dub, so ist auch noch da zu lesen. Demon Preacher, leider nur als Single erhältlich und das heute Abend gespielt in der Kilter mit Achim Kirnberg und Punk, Reggae, Dub-Elemente, die habe ich euch heute noch mal näher zu bringen. Auch bei der nächsten Band, kommen aus Birmingham, sehr, sehr angesagt, Ende der 1970er Jahre gewesen, das Projekt Steel Pulse, gegründet als Reminiszenz an Bob Marleys Catch a Fire LP. Das hat sie so beeindruckt, dass sie sich selbst an die musikalische Reggae-Dub-Gesellschaft herangekommen sind. Und im Jahr 1978 ist ein großer, auch wieder in den Indie-Charts, Independent-Charts, sehr erfolgreicher Song herausgekommen, nämlich Prodigal Son. Und ich spiele euch jetzt nicht das Original, sondern ich spiele euch die Dub-Version, die auf der Single als B-Seite mit drauf ist. Hier sind Steel Pulse mit Prodigal Son.

0: Steel Pulse aus Birmingham mit Prodigal Son aus dem Jahr 1978. Dieses Stück sehr, sehr empfehlenswert, auch wer sich für diese Art von Musik interessiert. Die ersten drei Alben von Steel Pulse aus den End-70ern sind sehr, sehr empfehlenswert. Und wer sie noch hat, der sollte sie auch seinerzeit auf Vinyl nur erschienen. Gab es ja noch keine CD. Auch auf dem Plattenspieler gerne mal wieder abspielen. Als nächstes ein richtiger Reggae-Produzent aus Jamaika gebürtig. Und wir kennen ihn mit seinen Songs. Und in der 1970er Jahre hat er einige wegweisende Alben herausgebracht mit sehr, sehr interessanten Titeln, auch als Single speziell. Im Jahre 1979 habe ich jetzt ein Stück herausgesucht, auch eine B-Seite. Sie heißt Funky Punk. Und damit kommt natürlich auch gleich wieder die Verbindung zum Punk, das Reggae dann zum Dub gemacht hat.
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Ja, auch amerikanische Musiker können sich mit französischen Worten anfreunden. J'entends les Marines, so hieß diese Dub-Version einer Single, die im Jahr 1979 erschienen ist, von dem amerikanischen ursprünglich Punk-Sänger Wayne County, nannte sich später Jane County. Und das sind natürlich die Electric Chairs, eine im Jahr 1979 sehr, sehr einflussreiche Band. Wayne County and the Electric Chairs. Das waren wunderbare Singles, die erschienen sind. Und das kann ich euch in der Killtime auch weiter versprechen. Eine Single von einer britisch-guayanischen Sängerin, Marilyn Shin heißt sie in Wirklichkeit, unter dem Namen Marie-Pierre, hat sie ein sehr, sehr gutes Album herausgebracht im Jahr 1979 und eine Single im Jahr 1978. Walk Away heißt sie, produziert von dem legendären Dub-Produzenten Dennis Bovell. Die Single heißt Walk Away und gleich hinterher schiebe ich euch auch noch die richtige Dub-Version.

Marie-Pierre mit beiden Versionen der Single Walk Away, einmal die A-Seite, dann die B-Seite als Dub-Version hinterher gespielt in der Killtime. Als nächstes ein Projekt, das sich The Selector nannte, auf dem legendären britischen Two-Tone-Record-Label erschienen ist, das ja von den Specials und anderen sehr wichtigen Pop-angehauchten, Reggae-orientierten, Dub-orientierten Künstlern wie Madness, The Beat und die Body Snatchers sehr, sehr bekannt gemacht worden ist, The Selector. Da habe ich jetzt auch eine Dub-Version eines Titels von ihnen. Der Titel heißt ganz schön tanzbar Lost, Lust, The Selector mit Lust Tango in Dub.

da, du bra, so heißt der Titel von einem Projekt, das sich Sir Horatio nannte, nur eine Platte herausgebracht hat im Jahre 1982 und verbunden ist mit einer anderen sehr wichtigen Band, die aber mehr Elektronik, New Wave Sounds gemacht hat, A Certain Ratio. Und das führt mich dazu, dass dieser Titel auf einer Dreier-CD-Box mit drauf ist. Armageddon Time heißt sie, When Punk Met Dub, 1978 till 1984. Eine Fortsetzung einer 2024 erschienenen Dreier-CD-Box mit auch einem sehr, sehr guten Booklet. Habe ich sehr häufig gespielt hier in meinen Sendungen. Roots Rock Rebels heißt diese auch sehr, sehr gute Compilation mit vor allen Dingen sehr wichtigen Informationen zu den einzelnen Titeln, seltene Singles, Armageddon Time. Das ist auch ein Titel von der legendären Band The Clash, eigentlich eine Punkband. Im Jahre 1979 haben sie ihre große Single London Calling herausgebracht und die B-Seite, das ist eine Dub-Version. Hier sind gleich The Clash mit Armageddon Time. Und vorher sage ich Tschüss. Achim Kirmech bedankt sich fürs Zuhören bei der Kill Time. Alle 14 Tage freitags von 21 bis 22 Uhr.

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